0: Die SV Elversberg spielt in der kommenden Saison in der ersten Fußball-Bundesliga und das zum ersten Mal in der Vereinsgeschichte. Den Aufstieg perfekt machte ein 3:0-Sieg gegen Preußen Münster. Zweitligameister FC Schalke 04 stand schon vorher als Aufsteiger fest. Der SC Paderborn könnte noch aufsteigen, wenn die Relegation gegen den VfL Wolfsburg gut verläuft.
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2: Hey, Verkehrs-KI, was ist los auf den Straßen?
1: Keine Meldungen. Gute Fahrt, Leute.
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3: 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Gerade 12 Grad. Hier und da viele Wolken. Heute steigt es auf 19 Grad. Am Dienstag wird's freundlicher, 20 Grad.
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5: Ich bin Lea Matschulla. CSU-Chef Söder kann sich eine Verlängerung des Tankrabatts vorstellen.
6: Der Tankrabatt erscheint zu wirken. Und wenn es nicht anders geht, könnte ich mir vorstellen, dass wir darüber diskutieren müssen, ihn zu verlängern.
5: CSU-Chef Söder bei Karin Miosga am 1. Noch bis Ende Juni gilt ein Tankrabatt von rund 17 Cent je Liter Sprit für die Verbraucher. Der Höhenflug der AfD setzt die schwarz-rote Koalition unter Druck. Einer INSA-Umfrage zufolge kommt die Partei inzwischen auf 29%. Union und SPD zusammen nur noch auf 34. Die Koalition will deshalb bis zum Sommer Reformen bei Steuern, Rente und Bürokratieabbau auf den Weg bringen.
7: Bis zum Sommer sollen noch wichtige Entscheidungen fallen. Zu den dicken Brocken gehört eine Steuerreform, die die Koalition zum 1. Januar plant, um vor allem kleine und mittlere Einkommen zu entlasten. Das Vorhaben kostet viele Milliarden. Über Finanzierung ist man sich noch uneins. CSU-Chef Söder warnte auf dem Katholikentag vor einem Scheitern der Regierung und zog Parallelen zur Krise der Weimarer Republik. Historiker sehen nur sehr begrenzt Parallelen zur Gegenwart und warnen davor, die AfD mit den Nazis gleichzusetzen. Thomas Pleskin, Nachrichtenredaktion.
5: Bundesinnenminister Dobrindt will die Kapazitäten beim Zivilschutz für den Kriegs- und Anschlagsfall massiv ausbauen. Wir rüsten auf beim Bevölkerungsschutz und der zivilen Verteidigung, sagte er der Bild-Zeitung. Dem Blatt zufolge geht es um ein Sonderprogramm in Höhe von 10 Milliarden Euro für zum Beispiel Material und Gebäude. Dem Bericht zufolge sollen bis 2029 unter anderem 1000 neue Spezialfahrzeuge und 1100 Feldbetten angeschafft werden. Eintracht Frankfurt braucht einen neuen Trainer. Am Abend gab der Fußball-Bundesligist die Trennung von Albert Riera bekannt. Wenig überraschend, Eintracht hat die Qualifikation zum Europapokal verpasst und Riera verstand sich offenbar nicht gut mit den Spielern. Er war nur 3,5 Monate lang Trainer der Eintracht. Die SV Elversberg spielt in der kommenden Saison in der ersten Fußball-Bundesliga und das zum ersten Mal in der Vereinsgeschichte. Den Aufstieg perfekt machte ein 3:0-Sieg gegen Preußen Münster. Zweitligameister Schalke 04 stand schon vorher als Aufsteiger fest. Der SC Paderborn könnte noch aufsteigen, wenn die Relegation gegen den VfL Wolfsburg gut verläuft.
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8: Hey, Verkehrs-KI, was ist los auf den Straßen?
4: Keine Meldungen. Gute Fahrt, Leute. 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
3: Gerade 12 Grad. Hier und da viele Wolken. Im Laufe des Nachmittags gibt's Gewitter. Heute steigt es auf 19 Grad. Morgen auch etwa 19 Grad.
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6: Ich bin Lea Matschulat. In Paris treffen sich heute die G7-Finanzminister. Bundesfinanzminister Klingbeil warnte vor dem Termin vor den wirtschaftlichen Folgen des Iran-Krieges und einer Sperrung der Straße von Hormuz. Das sei eine ernsthafte Bedrohung für die Weltwirtschaft, sagte er vor seiner Abreise.
7: Bei dem Treffen der G7-Finanzminister geht es einmal mehr um mögliche Folgen für den Welthandel. Klingbeil sagte, man setze auf Kooperation statt Konfrontation. In Paris werde auch mit den Finanzministern aus Brasilien, Indien, Südkorea und Kenia gesprochen. Die weitere Unterstützung der Ukraine steht ebenso auf der Tagesordnung. Klingbeil will mit seinem ukrainischen Amtskollegen ein Doppelbesteuerungsabkommen unterzeichnen. Das regelt unter anderem, dass ein Unternehmen im In- und Ausland nicht doppelt Steuern zahlen muss. Das soll den wirtschaftlichen Austausch stärken. Tine Klimach, Nachrichtenredaktion.
6: CSU-Chef Söder kann sich eine Verlängerung des Tankrabatts vorstellen. Der Tankrabatt scheine zu wirken, sagte er bei Karin Miauska am 1. Und wenn es nicht anders gehe, könne er sich vorstellen, darüber zu diskutieren, ihn zu verlängern. Das hänge davon ab, wie sich die Spritpreise entwickelten, sagte Söder. Noch bis Ende Juni gilt ein Tankrabatt von rund 17 Cent je Liter Sprit. In Würzburg ist der Katholikentag zu Ende gegangen. Seit Mittwoch gab es etwa 900 Programmpunkte mit Musik, Mitmachaktionen, Gottesdiensten und Diskussionen. Einige Veranstaltungen mussten wegen zu großen Andrangs zeitweilig geschlossen werden.
8: Die Welt brennt, aber sie ist nicht verloren. Mit diesen Worten hat der Vorsitzende der Deutschen Bischofskonferenz Wilmer zum Engagement für Frieden und Menschlichkeit aufgerufen. Er sagte in Würzburg, Gott schenke Kraft, Geduld und Ausdauer. Konkret hat er etwa auf die humanitäre Lage im Sudan verwiesen. Beim Schlussgottesdienst sind in Würzburg etwa 14.000 Menschen dabei gewesen. Viele weitere konnten die Übertragung verfolgen. Aus München, Florian Klaus.
6: Eintracht Frankfurt braucht einen neuen Trainer. Am Abend gab der Fußball-Bundesligist die Trennung von Albert Riera bekannt. Wenig überraschend, Eintracht hat die Qualifikation zum Europapokal verpasst und Riera verstand sich offenbar nicht so gut mit den Spielern. Die SV Elversberg spielt in der kommenden Saison in der ersten Fußball-Bundesliga. Zweitligameister FC Schalke 04 stand schon vorher als Aufsteiger fest. Und der SC Paderborn könnte noch aufsteigen, wenn die Relegation gegen den VfL Wolfsburg gut verläuft.
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9: Hey, Verkehrs-KI, was ist los auf den Straßen?
5: Keine Meldungen. Gute Fahrt, Leute!
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4: Jetzt haben wir 12 Grad, hier und da viele Wolken. Heute steigt es auf 19 Grad. Am Dienstag 19 Grad.
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5: Ich bin Lea Matschuller. CSU-Chef Söder kann sich eine Verlängerung des Tankrabatts vorstellen.
6: Der Tankrabatt erscheint zu wirken. Und wenn es nicht anders geht, könnte ich mir vorstellen, dass wir darüber diskutieren müssen, ihn zu verlängern.
5: CSU-Chef Söder bei Karin Miosga im Ersten. Noch bis Ende Juni gilt ein Tankrabatt von rund 17 Cent je Liter Sprit für die Verbraucher. Bundesfinanzminister Klingbeil hat vor dem Treffen der G7-Gruppe der führenden westlichen Industriestaaten vor den wirtschaftlichen Folgen des Iran-Krieges und einer Sperrung der Straße von Hormuz gewarnt. Das sei eine ernsthafte Bedrohung für die Weltwirtschaft. Es müsse alles getan werden, um den Krieg dauerhaft zu beenden. Das G7-Finanzministertreffen beginnt heute in Paris. Im Mittelpunkt stehen die wirtschaftlichen Auswirkungen des Konflikts im Nahen Osten. In Würzburg ist der Katholikentag zu Ende gegangen. Seit Mittwoch gab es etwa 900 Programmpunkte mit Musik, Mitmachaktionen, Gottesdiensten und Diskussionen. Einige Veranstaltungen mussten wegen des großen Andrangs zeitweilig geschlossen werden.
7: Die Welt brennt, aber sie ist nicht verloren. Mit diesen Worten hat der Vorsitzende der Deutschen Bischofskonferenz Wilmer zum Engagement für Frieden und Menschlichkeit aufgerufen. Er sagte in Würzburg, Gott schenke Kraft, Geduld und Ausdauer.
8: Also, wartet nicht, zögert nicht, schaut hin, packt an, geht los, habt Mut, steh auf. Amen.
7: Konkret hat er etwa auf die humanitäre Lage im Sudan verwiesen. Beim Schlussgottesdienst sind in Würzburg etwa 14.000 Menschen dabei gewesen. Viele weitere konnten die Übertragung verfolgen. Aus München, Florian Klaus.
5: Eintracht Frankfurt hat sich von Trainer Albert Riera getrennt. Das gab der Fußball-Bundesligist am Abend bekannt. Frankfurt hatte am letzten Spieltag die Qualifikation zum Europapokal verpasst. Riera war nur 3,5 Monate lang Trainer der Eintracht. Sein Verhältnis zu den Spielern galt zuletzt als angespannt. Wer neuer Coach bei der Eintracht werden soll, dazu gibt es noch keine Informationen vom Verein. Die SV Elversberg spielt in der kommenden Saison in der ersten Fußball-Bundesliga. Zweitligameister FC Schalke 04 stand schon vorher als Aufsteiger fest. Der SC Paderborn könnte noch aufsteigen, wenn die Relegation gegen den VfL Wolfsburg gut verläuft.
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9: Hey, Verkehrs-KI, was ist los auf den Straßen?
3: Keine Meldungen. Gute Fahrt, Leute.
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12: So, neue Woche geht los, Montag früh. Da fällt es den einen oder anderen schon schwer, überhaupt zu wissen, was war eigentlich letztes Wochenende so. Aber wir machen jetzt gleich eine Zeitreise, hauen gleich ab. Ihr könnt ja mal kurz eben überlegen, was ihr im Mai 89 so gemacht habt. Ich löse gleich auf nach diesem bockstarken Wochenstart mit REO Speedwagon. Keep on loving you. Und ich bin Arne Waag. Hallo.
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1: Und einem großen Ratterzong geht's doch bestens los in der neuen Woche. Such a Search hier bei Hamburg 2. Richtig viele 80er. Und ja, wir machen jetzt zusammen eine kleine Zeitreise. Wer mit will, bitte flux anschnallen. Und gelandet. So, was steht hier auf dem Kalender? Willkommen im Mai 89. So, und was steht hier in der Zeitung drin? In den USA starrt man jetzt gerade auf so ein graues Ding und hört diesen schrecklichen Sound. Der Gameboy kommt auf den Markt. Deutlich besserer Sound in Deutschland aus dem Radio. Hier aus Hamburg zum Beispiel die Jeremy Day. Und die Mädels von Bananarama rufen um Hilfe. Und schon im Mai bereitet David Hasselhoff den Song vor, mit dem er 6 Monate später den eisernen Vorhang einreißt. Er lebt nochmal den Mai 89 mit Ollis 80er Charts. 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Ja, dann reisen wir auch schon wieder zurück, ne? Und gelandet im Hier und Jetzt und in den liebevollen Armen von Peter Cetera. Glory of Love. Kommt gut in den Tag mit Hamburg 2 und richtig vielen 80ern.

0: Wir feiern mit Simply Red zusammen rein in die neue Woche. Hamburg 2 gleich wieder mit richtig vielen 80ern. Wir schwufen auch gleich weiter mit dem 80er von F.R. David. Words. Ach, schön. Kommt noch vor 5:30.
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1: Kurz vor 17:30. Na, wer hat von euch auch am Sonnabend den ESC gesehen? Also dieser Gewinnersong aus Bulgarien, ne? Puh. Mach das bitte wieder aus. Ich krieg da sonst besonders um diese Uhrzeit gleich so Herzrhythmusstörungen, ne? Komm, wir schwufen lieber ganz sanft rein in diesen Montag. Hier ist der 80er von F.R. David Words. Wirkt viel mehr wie so eine Wellness-Massage. Hier ist Hamburg 2. Richtig viele 80er.

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0: Wieder zu Unrecht oft vergessene 80er von Depeche Mode. Wir haben Shake the Disease natürlich für euch auf der Liste, Hamburg 2. Richtig viele 80er. Gleich 5:45.
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0: Ist kein technischer Defekt oder sowas. Ich mach gleich einfach einen 80er mittendrin aus und dann singt ihr einfach weiter, als wäre nichts passiert. Wenn ihr das auch könnt, gleich mal anmelden über die Hamburg 2 App oder über unsere Website, die gute Sabrina aus Kollo. Du bist so ein Gesangstalent, ne?
2: Naja. Ich singe auf jeden Fall mit Freude.
0: Nur im Auto und unter der Dusche oder wo?
2: Überall. Wo Musik läuft, singe ich immer mit.
0: Wie schön. Du scheust also auch keine Öffentlichkeit?
2: Nein.
0: Das möchte ich.
2: Ganz frei von der Lunge raus.
0: Das möchte ich hören. Hier kommt ein 80er. Achtung.

0: 50 Euro auf dein Konto für dieses großartige Stimmchen. Sabrina, das war toll.
1: Da freue ich mich, vielen Dank.
0: Viel Spaß mit der Kohle und obendrauf darfst du jetzt auch noch komplett weitersingen. Hier kommt nochmal der ganze 80er von Bryan Adams. Summer of 69. Ach, schön hast du es gesungen.

Kurz vor sechs. Ja, wir feiern jetzt hier zum Wochenstart die Vorstadt. Also liebe Grüße nach Norderstedt, Pinneberg, Stade und so weiter und so weiter. Hier ist Suburbia, die Hymne an alle Vorstädte von den Patcher Boys. Hier ist Hamburg 2. Richtig viele 80er. Schönen guten Morgen.

0: den Patcher Boys. Geht schön laut rein in die neue Woche. Hamburg 2, richtig viel 80er. Gleich für euch dieser 80er hier. Der Boy und seine Gang, Culture Club. Gleich der erste 80er. Nach 6, versprochen.
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7: Gerade 11 Grad. Hier und da viele Wolken. Am Nachmittag kommen Gewitter auf. Heute steigt es auf 19 Grad. Morgen kälter. 19 Grad.
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8: Guten Morgen, ich bin Rainer Hirsch. Auch die Tafeln in Hamburg und Schleswig-Holstein leiden unter den gestiegenen Kraftstoffpreisen. Der Vorsitzende des Landesverbandes sagt, neben Tafeln, die schon Schwierigkeiten hätten, gäbe es auch solche mit einem guten finanziellen Polster, die die Mehrkosten abfedern könnten. Den Angaben zufolge ist die Nachfrage nach Angeboten der Tafeln wegen der hohen Inflation größer geworden. Bundesinnenminister Dobrindt will die Kapazitäten beim Zivilschutz für den Kriegs- und Anschlagsfall massiv ausbauen. Laut Bericht der Bild-Zeitung sollen bis zu 10 Milliarden Euro in zusätzliche Ausrüstung, Gebäude sowie Personal und Technik fließen. US-Präsident Trump droht dem Iran inmitten der festgefahrenen diplomatischen Bemühungen erneut mit Zerstörung. Für den Iran ticke die Uhr und sie sollten sich besser schnell bewegen, sonst werde von ihnen nichts mehr übrig bleiben, schrieb er auf seiner Social-Media-Plattform.
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10: Hey, Verkehrs-KI. Was ist los auf den Straßen?
11: Auf der A7 Richtung Hamburg liegt ein Hindernis zwischen Stellingen und Volkspark. Auf der A7 Richtung Flensburg ebenfalls ein Hindernis zwischen Schnelsen Nord und Holmmoor.
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0: Na, auch den Eurovision Song Contest geguckt und auch Boy George vermisst. Ja, der wollte ja eigentlich für San Marino in den Ring steigen hier, aber war gar nichts, ne? Er wurde schon im Halbfinale rausgewählt. Bitter, du, da bei uns wählt Boy niemand raus. Wir machen ihn immer richtig schön laut. Do you really want to hurt me? Der größte Culture Club 80er. Und ich bin Arne Waag. Moin!
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0: Mit Taylor Dane feiern wir schön flott rein in diesen Montagmorgen. Hamburg 2, richtig viele 80er. Ja, wir sind ja immer unserer Zeit voraus und feiern jetzt schon mal in den Herbst rein.
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0: Es sind noch 129 Tage und so bummelig 14 Stunden. Und dann wird's richtig kultig hier bei uns in Hamburg. Und kultig, ja, das wird ja sonst immer sehr inflationär benutzt. Aber bei Manfred Mann und seiner Earthband, da passt es natürlich. Manfred Mann, der Magier am Keyboard und an der Orgel. Und dazu die Band, wir kennen alle Songs. Blinded by the Light, Davies on the Road Again und Mighty Quinn. Echte Rock-80er mit diesem ganz besonderen Sound. Gleich mal rein in die Hamburg 2 App und Tickets sichern für Mittwoch, 24. September. Manfred Manns Earth Band live in der Fabrik. Und wir feiern schon mal vor mit ihrem bockstärksten 80er. Hier ist For You, Hamburg 2. Richtig viele 80er.

0: wie schön. Da hat sich das Aufstehen gleich wieder gelohnt. Ne? Marius Müller-Westernhagen. Ach ja, das ist nur echter Kult. Kultiger geht's ja gar nicht, weil ich dich liebe. Ach, schön. Und geil auch. Da darf ich auch geil sagen bei Marius. Hamburg 2, richtig viele 80er. Gleich geht's kultig weiter. Kultig und rockig. Ich sag nur Van Halen. Und da bleiben alle dran. Ne? Kommt noch vor 6:30.
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1: Kurz vor halb sieben. Na, wer hat auch den ESC geguckt? Ja, ich habe immer noch einen Tinnitus hier. Ja, auch, oder? Ja. Puh, du, machen wir gleich wieder aus, sonst kriege ich hier Herzrhythmusprobleme. Will ja keiner. Da lassen wir uns doch lieber mal ganz laut in den Montag rein rocken. Das können wir alle ab, zusammen mit dem Chefrocker Van Halen. Why can't this be love? So lieben wir das, Hamburg 2. Richtig viele 80er.

0: Möglichkeiten, andere hätten ein finanzielles Polster und können die Mehrkosten abfedern, je nach Unterstützung und Spendenlage. Wegen der hohen Inflation ist die Nachfrage nach den Angeboten der Tafel gestiegen. Teilweise hat es Aufnahmestopps gegeben. Mittlerweile konnten die aber wieder gelockert werden.
1: Der deutsche Zivilschutz soll besser für Kriegs- und Terrorfälle gerüstet werden. Wie Bundesinnenminister Dobrindt der Bild-Zeitung sagte, sollen militärische und zivile Verteidigung stärker vernetzt werden, um Sicherheit und Widerstandsfähigkeit zu erhöhen. Dem Zeitungsbericht zufolge sollen bis zu 10 Milliarden Euro in zusätzliche Ausrüstung, Gebäude sowie Personal und Technik fließen, etwa beim Technischen Hilfswerk. Der Luftfahrtbranche in Deutschland reicht die geplante Senkung der Ticketsteuer zur Entlastung nicht aus. Sie will mehr. Thomas Pleskin.
2: Ab Juli soll die Ticketsteuer für Flüge ab Deutschland sinken, etwa für Europaflüge um 2,5 Euro. Der Luftverkehrsverband BDL spricht zwar von einem ersten Schritt, fordert aber weitere Entlastungen, etwa bei den Flugsicherungskosten. Der Verkehrsclub Deutschland kritisiert die Entlastungspläne dagegen als falsches Signal in Zeiten von Energiekrise und Klimawandel.
1: Auch die Fußballerinnen des HSV haben den Klassenerhalt geschafft. Trotz der 0:1 Niederlage gestern gegen Bayern München bleiben die Frauen in der Tabelle auf dem rettenden 12. von 14 Plätzen. Zum Saisonabschluss waren knapp 18.000 Zuschauer ins Volksparkstadion gekommen. Darunter auch die Bundesliga-Männer um Trainer Merlin Polzin, die sich ja ebenfalls den Klassenerhalt gesichert haben. 2 Niederlagen, 0 Punkte. Das ist die bittere Bilanz der deutschen Eishockey-Nationalmannschaft nach den ersten beiden Gruppenspielen bei der WM in der Schweiz. Das 0:2 gegen Lettland setzt das deutsche Team früh unter Druck. Pia Wegner.
3: Bisher läuft die WM alles andere als gut für das deutsche Team. Nach der 1:3 Auftaktniederlage gegen Finnland ging auch die Partie gegen Lettland verloren, nämlich mit 0:2. Und dabei waren die Letten eigentlich eine der Nationen, gegen die Deutschland hätte punkten müssen. So muss jetzt mindestens ein Sieg gegen einen der großen Gruppengegner, also die USA oder Gastgeber Schweiz, her. Und die erste Möglichkeit dafür lässt für Deutschland nicht lange auf sich warten. Bereits um 20.20 Uhr trifft das DEB-Team auf die Schweiz.
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0: Fröhlich starten wir mit A Good Heart zusammen in den Montag. Hamburg 2. Richtig viele 80er, gleich 7:15.
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0: Es geht um die ersten 2 Sekunden von einem 80er. Ihr sagt einfach, wie heißt denn der ganze Song? Dann gibt's 50 Euro. Wenn ihr das auch könnt, gleich mal anmelden über die Hamburg 2 App oder über unsere Website. Und die gute Naomi aus Hamburg Hamm. Hallo Naomi.
2: Hallo.
0: Du bist Grafikdesignerin in so einem großen Büro, ne? Hört ihr auch den ganzen Tag immer Hamburg 2?
2: Natürlich.
0: Und so hast du dich auch vorbereitet? Hast du jedes Mal bei jedem 80er immer gesagt, guck mal, weiß ich, was es ist? Was es ist? So?
2: Hoffe ich doch.
0: Ja, dann na, gucken wir mal, ob sich das gelohnt hat, das Training. Ja, hier kommt dein 80er. Hör genau hin.
2: Das ist Tainted Love.
0: Von? Ja, das weißt du alles. Softcell, ja! 50 Euro, viel Spaß mit der Kohle.
2: Dankeschön.
0: Und jetzt wieder im Büro schön laut das Radio drehen, denn jetzt kommt der ganze 80er. Aber nur für dich, Naomi. Hier kommt Softcell, Tainted Love bei Hamburg 2. Richtig viele 80er. Schönen Tag dir und deinen Kolleginnen und Kollegen.
2: Danke.
0: Oh, da ist aber gute Laune bei euch im Hintergrund.

Kurz vor sieben. Ja, weißt du was? Eine gute Zeit, um jetzt mal gemeinsam Geburtstag zu feiern. Juhu! Warte, ich mache ein Quiz draus. Geboren ist sie in Saarbrücken. Und da hören ja dann auch schon die meisten Karrieren schon wieder auf, aber bei ihr nicht. Sie startete erstmal mit ihrer Band überraschenderweise durch in Japan. Dann 85 ihr internationaler Durchbruch mit Maria Magdalena. Alleine in Deutschland ganze 22 Wochen ganz oben in den Charts. Das schaffte sonst nur Michael Jackson oder Tina Turner. Danach folgten alleine in Deutschland ganze 8 Nummer 1 Hits und sie gewann ganze 9 Bravo Ottos, dazu in Deutschland 9 goldene Schallplatten, in Frankreich 5 goldene und 4 silberne Schallplatten, dazu mehrere Platinauszeichnungen in ganz Europa. Wir sagen Happy Birthday Sandra, wir feiern dich jetzt mit einem deiner größten 80er. Hier ist Everlasting Love. Alles Gute Sandra, Hamburg 2 ist hier, richtig viele 80er.

0: Ach ja, die gute Sandra, sie lebt jetzt übrigens auf Ibiza. Also sie hat es aus dem Saarland rüber geschafft auf Ibiza. Da hat sie alles geschafft sozusagen. Ich bin sehr neidisch. Nochmal Happy Birthday, Hamburg 2. Richtig viele 80er gleich für euch. Dieser 80er hier, bin ich auch immer neidisch. Wir fallen gleich ganz lässig rein in die neue Woche mit Mrs. Lässig persönlich, Kate Bush, Running Up That Hill. Gleich der erste 80er nach 7.
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12: Jetzt haben wir 12 Grad. Hier und da viele Wolken. Im Laufe des Vormittags kommt Regen auf. Heute wird's 19 Grad. Morgen auch etwa 19 Grad.
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14: Guten Morgen, ich bin Rainer Hirsch. Auch die Tafeln in Hamburg und Schleswig-Holstein leiden unter den gestiegenen Kraftstoffpreisen. Der Vorsitzende des Landesverbandes sagt, neben Tafeln, die schon Schwierigkeiten hätten, gäbe es auch solche mit einem guten finanziellen Polster, die die Mehrkosten abfedern könnten. Den Angaben zufolge ist die Nachfrage nach Angeboten der Tafeln wegen der hohen Inflation größer geworden. Bundesinnenminister Dobrindt will die Kapazitäten beim Zivilschutz für den Kriegs- und Anschlagsfall massiv ausbauen. Laut Bericht der Bild-Zeitung sollen bis zu 10 Milliarden Euro in zusätzliche Ausrüstung, Gebäude sowie Personal und Technik fließen. US-Präsident Trump droht dem Iran inmitten der festgefahrenen diplomatischen Bemühungen erneut mit Zerstörung. Für den Iran ticke die Uhr und sie sollten sich besser schnell bewegen, sonst werde von ihm nichts mehr übrig bleiben, schrieb er auf seiner Social-Media-Plattform.
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18: Hey, Verkehrs-KI. Was ist los auf den Straßen?
19: Auf der A24 Richtung Hamburg sind zwischen Jentfeld und Horn Tiere auf der Fahrbahn. Auf der A25 Richtung Hamburg staut sich der Verkehr zwischen Nettelnburg und Allermöhe. 3 Kilometer. Und auf der A1 Richtung Lübeck stockt es zwischen Maschenerkreuz und Norderelde. 1 Kilometer.
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0: War eine sensationelle Einschaltquote. Das heißt, es müssen alle gesehen haben, wie diese Dara aus Bulgarien den Eurovision Song Contest gewonnen hat. Juhu! Also ehrlich gesagt, mir ein bisschen zu laut, ein bisschen zu sehr Remi Demi. Ne? Ich hoffe, ich spreche da auch in eurem Namen. Mache ich das doch gleich mal wieder aus. Und wir mögen es doch ein bisschen lässiger, ne? Besonders um kurz nach sieben. Wie wäre es jetzt mit dem schönsten 80er von Kate Bush? Alle dabei? Ja, dann geht's los. Ich bin Arne Waag. Hallo!
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Flippenboss, tanzen wir rein in den Montag. Hamburg 2, richtig viele 80er. Und bevor wir gleich weiterfeiern mit Steve Winwood, rennen wir nochmal ein bisschen vor. 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Und wie versprochen, jetzt der großartige Steve Winwood. Higher Love, Hamburg 2. Richtig viele 80er. Schönen guten Morgen.

0: Punkt genau. 2 Stunden nach dem offiziellen Sonnenaufgang über Hamburg geht die Sonne gleich nochmal hier im Radio auf. Casey and the Sunshine Band. Hamburg 2, richtig viele 80er und gleich feiern wir ein ganz herausragendes Jubiläum. Im Mittelpunkt unser Freund Johnny Logan. Noch vor 7:30.
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1: Kurz vor halb acht, ja, der ESC. Habt ihr ihn auch geguckt? Ja, Sonnabend. Erinnert ihr euch noch an den Gewinnersong aus Bulgarien? Ja, siehste? Schwierig. Auf jeden Fall ist nachzusingen oder irgendwas sonst, ne? Aber wenn ich jetzt sage, vor genau 20 Jahren haben die Finnen von Lordi gewonnen, dann wissen alle sofort. Das ist jetzt genau auf den Tag 20 Jahre her und zu diesem Jubiläum haben Lordi einfach mal alle ihre Lieblings-ESC-Gewinnersongs in ihrem Style nochmal neu aufgenommen. Mit dabei auch der von Johnny Logan. Auch nicht schlecht, oder? Aber wir lieben natürlich weiter das 80er Original von 87. Hier ist Johnny Logan, Hold Me Now. Schöner, würde ich sagen. Hamburg 2. Richtig viele 80er. 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
2: Schönen guten Morgen. Spritkosten belasten auch Tafeln. Autobahnsperrung über Pfingsten. Sonne, Regen bis zu 19 Grad heute. Die hohen Spritpreise belasten mehr und mehr die Tafeln im Norden. Marc Elvers.
3: Die Tafeln sind wegen der Kühlwagen für ihre Lebensmittel auf Dieselkraftstoff angewiesen, sagt Frank Hildebrand, Vorsitzender des Landesverbandes in Schleswig-Holstein und Hamburg. Die gestiegenen Preise merken die Tafeln sehr. Manche Tafeln kommen dadurch in Schwierigkeiten, andere hätten ein finanzielles Polster und können die Mehrkosten abfedern, je nach Unterstützung und Spendenlage. Wegen der hohen Inflation ist die Nachfrage nach den Angeboten der Tafel gestiegen. Teilweise hat es Aufnahmestopps gegeben. Mittlerweile konnten die aber wieder gelockert werden.
2: Die Autobahn 23 zwischen Hamburg und Heide wird über Pfingsten in Richtung Norden für 4 Tage voll gesperrt. Die Sperrung gilt zwischen dem Dreieck Hamburg Nordwest und der Anschlussstelle Pinneberg Süd. Sie greift ab Donnerstagabend 19 Uhr und soll erst Pfingstmontag um 20 Uhr enden. Grund für die Sperrung ist eine dringende Sanierung des offenporigen Asphalts, der zwar den Verkehrslärm verringert, aber eine kürzere Lebensdauer hat. Der deutsche Zivilschutz soll besser für Kriegs- und Terrorfälle gerüstet werden. Wie Bundesinnenminister Dobrindt der Bild-Zeitung sagte, sollen militärische und zivile Verteidigung stärker vernetzt werden, um Sicherheit und Widerstandsfähigkeit zu erhöhen. Dem Zeitungsbericht zufolge sollen bis zu 10 Milliarden Euro in zusätzliche Ausrüstung, Gebäude sowie Personal und Technik fließen, zum Beispiel beim Technischen Hilfswerk. Der Luftfahrtbranche hier in Deutschland reicht die geplante Senkung der Ticketsteuer als Entlastung nicht aus. Sie will mehr. Thomas Bleskin.
4: Ab Juli soll die Ticketsteuer für Flüge ab Deutschland sinken, etwa für Europaflüge um 2,5 Euro. Der Luftverkehrsverband BDL spricht zwar von einem ersten Schritt, fordert aber weitere Entlastungen, etwa bei den Flugsicherungskosten. Der Verkehrsclub Deutschland kritisiert die Entlastungspläne dagegen als falsches Signal in Zeiten von Energiekrise und Klimawandel.
2: 2 Niederlagen, 0 Punkte. Das ist die bittere Bilanz der deutschen Eishockey-Nationalmannschaft nach den ersten beiden Gruppenspielen bei der WM in der Schweiz. Das 0:2 gegen Lettland setzt das deutsche Team früh unter Druck. Pia Wegner.
5: Bisher läuft die WM alles andere als gut für das deutsche Team. Nach der 1:3 Auftaktniederlage gegen Finnland ging auch die Partie gegen Lettland verloren, nämlich mit 0:2. Und dabei waren die Letten eigentlich eine der Nationen, gegen die Deutschland hätte punkten müssen. So muss jetzt mindestens ein Sieg gegen einen der großen Gruppengegner, also die USA oder Gastgeber Schweiz, her. Und die erste Möglichkeit dafür lässt für Deutschland nicht lange auf sich warten. Bereits um 20.20 Uhr trifft das DEB-Team auf die Schweiz.
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0: Z-O-W-E.
1: Auch nicht schlecht, ne? Der zauberhafte 80er vom zauberhaften Arthur Baker. Schönen guten Morgen und auch einen lieblichen guten Morgen mit Hamburg 2 und richtig vielen 80ern. Gleich 7:45.
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1: Ich mach gleich einfach einen 80er aus und dann singt ihr einfach weiter. Das, was ihr sowieso den ganzen Tag schon macht hier bei Hamburg 2. Wenn ihr das könnt, dann gibt's 50 Euro. Wenn ihr sagt, ja Mensch, also dafür melde ich mich doch auch gleich mal an. Das geht über die Hamburg 2 App oder über unsere Website an Christine aus Barmbek Nord. Du kannst das, ne?
3: Ich versuche zumindest.
1: Ja. Welche Songs singst du am liebsten mit?
3: Eigentlich alle, aber hier und da fehlt einem ja schon mal eine Textzeile.
1: Wir versuchen es einfach, oder?
3: Natürlich, klar.
1: Du bist stimmlich aufgewärmt?
3: Ich versuche zumindest, niemanden Ohrenkrebs zu verursachen.
1: Ach, Herrje, um Himmels Willen, wir versuchen das. Hier kommt ein 80er, Achtung.

0: China Girl.
1: Ja! Auch genauso gefühlvoll wie David Bowie, ja, groß.
0: Mindestens.
1: Das ist so gut. An Christine, die 50 Euro gehen auf dein Konto. Viel Spaß mit der Kohle und obendrauf der ganze David Bowie 80er. Here's Little China Girl.
0: Ja, vielen Dank.
1: Dir noch einen schönen Tag.
0: Gleichfalls. Tschüss.

0: Punkt 2.
1: Kurz vor 8. Ja, in Norwegen waren am Wochenende große Feierlichkeiten zum Nationalfeiertag. Wir schwenken jetzt auch die norwegische Flagge. Auch aber schön zackig, ne? Zusammen mit dem 80er von der norwegischen Weltband. Hier ist Take On Me. Aha! Bei Hamburg 2. Richtig viele 80er. Schönen guten Morgen!

0: mit Aha. Feiern wir zusammen in die neue Woche. Hamburg 2, richtig viele 80er. Gleich für euch diese 80er. Guck mal, geht schön lässig, aber auch rockig weiter, ne? Billy Idol, Sweet 16. Gleich der erste 80er nach 8.
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16: Jetzt haben wir 12 Grad. Es regnet leicht. Im Laufe des Vormittags hört der Regen auf. Heute erreichen wir 19 Grad. Morgen auch etwa 19 Grad.
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19: Guten Morgen, ich bin Rainer Hirsch. Spätestens in 9 Tagen müssen die Abstimmungsunterlagen für das Olympia-Referendum in der Post sein. So langsam nähert sich also der Zeitpunkt der Entscheidung. In der letzten repräsentativen Umfrage im März war die Ablehnung einer Hamburger Olympia-Bewerbung größer als die Zustimmung. In der Debatte um Entlastung hat sich Wirtschaftsministerin Reiche für eine baldige Senkung der Stromsteuer ausgesprochen. Das muss kommen, sobald im Haushalt Spielräume dafür sind, sagte sie der Zeitung Rheinische Post. Eine Formulierung, die alles offen lässt. Der Luftfahrtbranche in Deutschland reicht die geplante Senkung der Ticketsteuer zur Entlastung nicht aus. Sie will mehr. Demnach sollten auch die Kosten für die Flugsicherung runtergefahren werden, heißt es. Die deutschen Flughafenbetreiber sehen sich auch im Vergleich mit anderen europäischen Betreibern benachteiligt.
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20: Hey, Verkehrs-KI.
12: Was ist los auf den Straßen?
6: Auf der A1 Richtung Lübeck. 7 Kilometer Stau zwischen Maschener Kreuz und Norderelbbrücke. Auf der A7 Richtung Flensburg stockt es zwischen Heimfeld und Othmarschen. 3 Kilometer. Und auf der A1 Richtung Hamburg. 2 Kilometer Stau zwischen Billstedt und Norderelbbrücke.
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0: Ach ja, gute Nachricht. Nächster Montag, da schlafen wir alle zusammen aus. Da ist noch Pfingsten, was ein Glück. In diesem Montag, da rocken wir jetzt erstmal schön laut zusammen rein. Mit dem Chefrocker persönlich ist Billy Idol, Sweet 16. Und ich bin Arne Wack. Moin.
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0: So kommen wir alle zusammen aus dem Quark, ne? Dank Genesis Invisible Touch hier bei Hamburg 2. Richtig viele 80er.
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0: Letzte Woche habt ihr noch abgestimmt, welcher Song von Rick Astley ist euer absoluter Lieblingssong. Die Auflösung findet ihr in der Hamburg 2 App. Und jetzt geht schon direkt wieder weiter. Jetzt bestimmt ihr, welcher Song von Kim Wilde ist euer absoluter Lieblingssong. Ja, mit Kids in America fing alles an. Guckt euch aber auch nochmal die ganze Liste an in der Hamburg 2 App oder auf unserer Website. Da gibt's auch viele andere tolle Songs von Kim. Die haben wir nicht alle sofort so auf der Pfanne. Ne? Hier zum Beispiel mit diesem Song. Da spielte, ich glaube, unfreiwillig sie bei Knight Rider mit. Plötzlich lief im sprechenden Auto dieses Video hier.
2: Michael, ich finde diese Videos peinlich.
3: Ach komm schon, Kid, sie bieten alles. Sie haben Rhythmus, Dramatik, Aufregung, schöne Girls.
0: Also Kid darf auch mitvoten, David Hasselhoff natürlich auch, ne? Vielleicht ja auch für euch, The Second Time. Eure Nummer 1 von Kim Wilde hier bei Hamburg 2. Richtig viele 80er.

0: Was für ein schöner Ausflug in die 90er. Zusammen mit Yusuf Duo und Nene Cherry hier bei Hamburg 2. Gleich geht's aber wieder richtig weiter mit richtig vielen 80ern. Freut euch auf Toto und Afrika. Und bringt hier auch gleich ein bisschen Wärme rein. Kommt noch vor 8:30.
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0: kurz vor halb neun.
1: Hattet ihr das mitbekommen? Am Sonnabend wurde im Stadtpark die Open-Air-Saison eröffnet. Ja, war doch ein bisschen, sagen wir mal, frischer als geplant, ne? Da freue ich mich doch auf die wärmste Stimme der Welt. Ziel. Hamburg 2 präsentiert ihn im Juli und da wird es definitiv warm sein, oder? Muss doch wohl. Also, das wird was. Aber es gibt ja auch eine Band, die schwerstens vermisst wird. Auch dieses Jahr wieder. Letztes Jahr auch schon. Vorletztes Jahr waren sie das letzte Mal im Stadtpark Toto. Hoffentlich kommen sie nächstes Jahr wieder zum Feiern. Ich wette drauf, die kommen. Und jetzt mit diesem 80er ist Afrika. Toto hier bei Hamburg 2. Richtig viele 80er.

0: sich die Spiele auch danach auf die Infrastruktur, die Wirtschaft und den Tourismus positiv auswirken könnten. Die Gegner zweifeln an den Versprechen in Sachen CO2-Emissionen, befürchten einen Anstieg der ohnehin schon hohen Mieten, viele Baustellen, hohe Ausgaben von Steuergeldern und wenig wirtschaftlichen Nutzen im Nachhinein.
1: Die Autobahn 23 zwischen Hamburg und Heide wird über Pfingsten Richtung Norden für 4 Tage voll gesperrt. Carolina Koplin.
2: Die Sperrung gilt zwischen dem Dreieck Hamburg Nordwest und der Anschlussstelle Pinneberg Süd. Sie greift ab Donnerstagabend um 19 Uhr und soll erst Pfingstmontag um 20 Uhr enden. Grund für die Sperrung ist eine dringende Sanierung des offenporigen Asphalts, der zwar den Verkehrslärm verringert, aber eine kürzere Lebensdauer hat.
1: Nach dem Vorfall mit einem in der Nähe von Leipzig ausgebrochenen Tiger fordert die Tierrechtsorganisation PETA strengere Regeln für die Haltung gefährlicher Wildtiere. Gestern war in Schkeuditz ein Tiger aus einer privaten Anlage entkommen. Ein 73-jähriger Mann wurde schwer verletzt. Die Polizei erschoss das Tier später. Die Finanzminister der führenden westlichen Industrienationen treffen sich heute in Paris. Eines der großen Themen werden der Iran-Krieg und die Sperrung der Straße von Hormus sein. Die Bundesfinanzminister klingen bei vor seiner Abreise in die französische Hauptstadt als eine ernsthafte Bedrohung für die Weltwirtschaft bezeichnete. Tine Klimach.
3: Die weitere Unterstützung der Ukraine steht ebenso auf der Tagesordnung. Klingbeil will mit seinem ukrainischen Amtskollegen ein Doppelbesteuerungsabkommen unterzeichnen. Das regelt unter anderem, dass ein Unternehmen im In- und Ausland nicht doppelt Steuern zahlen muss. Das soll den wirtschaftlichen Austausch stärken.
1: Die hohen Spritpreise belasten mehr und mehr die Tafeln im Norden. Marc Elvers.
0: Die Tafeln sind wegen der Kühlwagen für ihre Lebensmittel auf Dieselkraftstoff angewiesen, sagt Frank Hildebrand, Vorsitzender des Landesverbandes in Schleswig-Holstein und Hamburg. Die gestiegenen Preise merken die Tafeln sehr. Manche Tafeln kommen dadurch in Schwierigkeiten, andere hätten ein finanzielles Polster und können die Mehrkosten abfedern, je nach Unterstützung und Spendenlage. Wegen der hohen Inflation ist die Nachfrage nach den Angeboten der Tafel gestiegen. Teilweise hat es Aufnahmestopps gegeben. Mittlerweile konnten die aber wieder gelockert werden.
1: Der deutsche Zivilschutz soll besser für Kriegs- und Terrorfälle gerüstet sein. Wie Bundesinnenminister Dobrindt der Bild-Zeitung sagte, sollen militärische und zivile Verteidigung stärker vernetzt werden, um Sicherheit und Widerstandsfähigkeit zu erhöhen. Dem Zeitungsbericht zufolge sollen bis zu 10 Milliarden Euro in zusätzliche Ausrüstung, Gebäude sowie Personal und Technik fließen, etwa beim Technischen Hilfswerk.
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0: Culture Club feiern wir zusammen in den Montagmorgen. Hamburg 2, richtig viele 80er. Gleich, 8:45.
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0: Es geht um die ersten 2 Sekunden von einem 80er. Spiele ich euch gleich vor, dann sagt ihr einfach, wie heißt denn der ganze Song. Zack, gibt's 50 Euro. Wenn ihr das auch mal gewinnen wollt, dann gleich mal anmelden über die Hamburg 2 App oder über unsere Website. Der gute Thomas aus Stade. Gute Besserung an dich. Du bist in der Reha gerade, ne?
2: Moin Moin aus der Reha, ja.
0: Ja. Thomas, darf man denn bei euch da in der Reha auch ein bisschen Radio hören, also ein bisschen Hamburg 2 hören?
2: Ja, dafür gibt's Kopfhörer. Da höre ich den ganzen Tag Hamburg 2.
0: Hast du sozusagen ein bisschen trainiert jetzt hier fürs Intro-Raten?
2: Ja, das hoffe ich.
0: Ja, pass auf. Also, ich habe natürlich ein Auge drauf, dass du jetzt hier auch gewinnst. In der Reha sollte man niemals verlieren. Ja? Hier kommt dein 80er. Hör genau hin. Das einfach.
2: Oh Gott, ja. Das muss ich mir überlegen. A Miracle of Love.
0: Ja.
2: Oder Miracle of Love.
0: Und das ist richtig.
2: Oh,
0: 50 Euro gehen auf dein Konto. Weiter gute Besserung. Obendrauf gibt's auch noch den ganzen 80er. Hier ist Eurythmics. Miracle of Love. Lieber Thomas, ne, wirklich von Herzen gute Besserung. Und dann
2: vielen Dank.
0: Immer schön hier zuhören, ne, bei Hamburg 2.
2: Das mache ich. Viele Grüße an das Team.
0: Dank dir.

Kurz vor neun. Na, wer hat auch den ESC gesehen? Also dieser Gewinnersong aus Bulgarien. Da kriege ich um diese Uhrzeit schon direkt Herzrhythmusstörung. Ihr auch, oder? Ja, komm. Wir schwufen lieber ganz sanft rein in diesen Montag mit unserer Freundin Cindy Lauper, auf die sie immer Verlass. Time after time. Schön ist das. 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

0: Ach, wie schön. Cyndi Lauper hier bei Hamburg 2, richtig viel 80er. Gleich für euch diese 80er. Guck mal, es geht genauso entspannt weiter. Gleich mit dem 80er von Cock Robin, The Promise You Made. Gleich der erste 80er nach 9.
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17: Aktuell haben wir 12 Grad. Es regnet leicht. Im Laufe des Vormittags hört der Regen auf. Heute steigt es auf 19 Grad. Morgen auch etwa 19 Grad.
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19: Guten Morgen, ich bin Rainer Hirsch. Spätestens in 9 Tagen müssen die Abstimmungsunterlagen für das Olympiareferendum in der Post sein. So langsam nähert sich also der Zeitpunkt der Entscheidung. In der letzten repräsentativen Umfrage im März war die Ablehnung einer Hamburger Olympiabewerbung größer als die Zustimmung. In der Debatte um Entlastung hat sich Wirtschaftsministerin Reiche für eine baldige Senkung der Stromsteuer ausgesprochen. Das muss kommen, sobald im Haushalt Spielräume dafür sind, sagte sie der Zeitung Rheinische Post. Eine Formulierung, die alles offen lässt. Der Luftfahrtbranche in Deutschland reicht die geplante Senkung der Ticketsteuer zur Entlastung nicht aus. Sie will mehr. Demnach sollten auch die Kosten für die Flugsicherung runtergefahren werden, heißt es. Die deutschen Flughafenbetreiber sehen sich auch im Vergleich mit anderen europäischen Betreibern benachteiligt.
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20: Hey, Verkehrs-KI, was ist los auf den Straßen?
21: In der Amsingstraße zwischen Nagelsweg und Deichtorplatz stockender Verkehr. Auf der B5 Richtung Hamburg 3 Kilometer Stau zwischen Eimsbütteler Marktplatz und Dormannsweg. Und auf der A1 Richtung Hamburg 3 Kilometer Stau zwischen Billstedt und Norderelde.
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0: So, nur erstmal entspannt aus dem Quark kommen. Gute Nachricht, am Montag in einer Woche können wir auch schon wieder alle ausschlafen. Da ist Pfingsten. Mit diesen guten Aussichten schwufen wir viel unbelasteter in die neue Woche, oder? Stimmt's oder habe ich recht? Siehste? Jetzt zusammen mit dem schönsten 80er von Cock Robin. The Promise You Made. Ich bin Arne Waag. Hallo.
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Mit Robert Palmer feiern wir zusammen in den Montag. Schön fetzig, ne? So lieben wir das. Hamburg 2, richtig viele 80er. Und wir feiern auch direkt weiter zusammen. Und zwar einen Geburtstag. Juhu! Warte, ich mache einen Quiz draus. Geboren ist sie im Saarbrücken. Ja, und da hören die meisten Karrieren auch schon wieder auf. Ich weiß, worüber ich spreche, aber bei ihr nicht. Sie startete erstmal mit ihrer Band überraschenderweise in Japan durch. Dann 85, ihr internationaler Durchbruch mit Maria Magdalena. Alleine in Deutschland ganze 22 Wochen ganz oben in den Charts. Da schaffte sonst nur Michael Jackson oder Tina Turner. Danach folgten alleine in Deutschland ganze 8 Nummer 1 Hits und sie gewann ganze 9 Bravo Ottos. Dazu in Deutschland 9 goldene Schallplatten, in Frankreich 5 goldene, 4 silberne Schallplatten. Dazu mehrere Platin-Auszeichnungen in ganz Europa. Wir sagen Happy Birthday Sandra, ihr wusstet es schon, oder? Wir feiern dich jetzt mit deinem größten und ersten Song, hier ist Maria Magdalena. Na klar, alles Gute Sandra, Hamburg 2, richtig viele 80er.

0: Electric Light Orchestra feiern wir zusammen. In den Montag, Hamburg 2 ist hier, richtig viele 80er und gleich wird's nochmal ordentlich peppig mit Rick Springfield. Rockiger Pep, das musst du erstmal schaffen. Celebrate Youth kommt noch vor 9:30.
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kurz vor halb zehn. Heute ist Montag, der 18. Mai 2026. Heute hat übrigens Thomas Gottschalk Geburtstag. Herzlichen Glückwunsch. Wir spielen jetzt für dich, lieber Tommy, den Mann, der in deiner ersten Tommys Pop-Show zu Gast war. Ja, das war vor Wetten, das und so weiter. Also das war ganz am Anfang. Rick Springfield. Nur durch den Auftritt bei Thomas Gottschalk schafft er es in die deutschen Charts. Celebrate Youth. 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Richtig viele 80er.

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2: Schönen guten Morgen. Endspurt zum Olympiareferendum. Fleischkonsum hat wieder zugenommen. Sonne und Regen, maximal 19 Grad. Noch 9 Tage haben wir Zeit, die Unterlagen für das Olympiareferendum abzuschicken. Aber was spricht denn für und was gegen Olympia in Hamburg? Marc Elvers.
3: Dafür spräche zum Beispiel, dass schon rund 3/4 der Sportstätten vorhanden sind. Aus dem Olympischen Dorf könnten nach den Spielen 9000 bezahlbare Wohnungen in Bahrenfeld entstehen. Und die Olympiamacher argumentieren außerdem, dass sich die Spiele auch danach auf die Infrastruktur, die Wirtschaft und den Tourismus positiv auswirken könnten. Die Gegner zweifeln an den Versprechen in Sachen CO2-Emissionen, befürchten einen Anstieg der ohnehin schon hohen Mieten, viele Baustellen, hohe Ausgaben von Steuergeldern und wenig wirtschaftlichen Nutzen im Nachhinein.
2: In der Debatte um Entlastung für die hohen Energiepreise und die gestiegenen Lebenshaltungskosten hat sich Bundeswirtschaftsministerin Reiche für eine baldige Senkung der Stromsteuer ausgesprochen. Der Zeitung Rheinische Post sagte sie, das müsse kommen, sobald im Haushalt Spielräume dafür seien. Dirk Zeitler.
4: Bisher wurde die Stromsteuer nur für die Industrie, das produzierende Gewerbe sowie die Land- und Forstwirtschaft gesenkt, nicht aber für die privaten Haushalte und alle Unternehmen. Bundeskanzler Merz und Finanzminister Klingbeil begründeten diese Entscheidung mit Haushaltszwängen. Auch jetzt zeichnen sich keine finanziellen Spielräume ab, um die Stromsteuer für alle zu senken.
2: Nach jahrelangem Anstieg ist die Produktion von vegetarischen oder veganen Fleischalternativen in Deutschland im letzten Jahr leicht gesunken. Carolina Koplin.
5: Mit knapp 125.000 Tonnen Fleischersatzprodukten wurden 1,2% weniger als im Jahr zuvor produziert. Im Vergleich zu 2019 hat sich die Produktion allerdings mehr als verdoppelt, so das Statistische Bundesamt. Der Pro-Kopf-Verzehr von Fleisch ist nach vorläufigen Angaben der Bundesanstalt für Landwirtschaft und Ernährung zuletzt leicht gestiegen. Im letzten Jahr aßen die Menschen in Deutschland durchschnittlich 54,9 Kilo Fleisch.
2: Die hohen Spritpreise belasten mehr und mehr die Tafeln im Norden. Marc Elvers.
3: Die Tafeln sind wegen der Kühlwagen für ihre Lebensmittel auf Dieselkraftstoff angewiesen, sagt Frank Hildebrand, Vorsitzender des Landesverbandes in Schleswig-Holstein und Hamburg. Die gestiegenen Preise merken die Tafeln sehr. Manche Tafeln kommen dadurch in Schwierigkeiten, andere hätten ein finanzielles Polster und können die Mehrkosten abfedern, je nach Unterstützung und Spendenlage. Wegen der hohen Inflation ist die Nachfrage nach den Angeboten der Tafel gestiegen. Teilweise hat es Aufnahmestopps gegeben. Mittlerweile konnten die aber wieder gelockert werden.
2: Der deutsche Zivilschutz soll besser für Kriegs- und Terrorfälle gerüstet sein. Wie Bundesinnenminister Dobrindt der Bild-Zeitung sagte, sollen militärische und zivile Verteidigung stärker vernetzt werden, um Sicherheit und Widerstandsfähigkeit zu erhöhen. Dem Zeitungsbericht zufolge sollen bis zu 10 Milliarden Euro in zusätzliche Ausrüstung, Gebäude sowie Personal und Technik fließen, etwa beim Technischen Hilfswerk.
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0: Schön rattenscharfer Kult-Hit, geilster NDW, Hubert K. Rosemaria. Ihr hört richtig, hier ist Hamburg 2, richtig viele 80er.
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0: Jetzt seid ihr natürlich auch wieder richtig. Letzte Woche habt ihr doch noch abgestimmt, welcher Song von Rick Astley ist euer absoluter Lieblingssong. Die Auflösung findet ihr in der Hamburg 2 App. Und jetzt geht's auch schon wieder weiter. Jetzt bestimmt ihr, welcher Song von Kim Wilde ist euer absoluter Lieblingssong. Ja, mit Kids in America fing alles an. Guckt euch aber auch noch mal in der Hamburg 2 App oder auf unserer Website die vielen anderen tollen Songs von Kim an. Da sind auch tolle Songs, die man nicht sofort auf der Liste hat. Hier, der hier zum Beispiel aus ihrem erfolgreichsten Album. Das war das Album Nummer 2. Close ging direkt in 16 Ländern in die Top 10 ein. You Came war drauf. Vielleicht ja eure Nummer 1 von Kim Wilde, Hamburg 2. Richtig viele 80er.

kurz vor 9:30 die Woche. Muss erstmal so richtig in Fahrt kommen, ne? Ja, da habe ich aber auch den richtigen 80er für euch rausgesucht. Ich sag nur Camouflage und da wissen alle, Love is a Shield. Geht auch direkt los, hör mal. Großartig. Das ist der Takt, der uns wach macht. 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Richtig viele 80er.

0: feiern wir zusammen in diesem Montag Hamburg 2. Richtig viele 80er gleich für euch. Diese 80er hier von unserer lieben Freundin Belinda Carlisle. Gleich der erste 80er nach 10.
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18: Jetzt haben wir 15 Grad. Hier und da viele Wolken. Heute steigt es auf 19 Grad. Heute Nacht kann's gewittern. Morgen auch etwa 19 Grad.
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21: Mit Rainer Hirsch, guten Tag. Die für Hamburgs Polizisten zuständigen Gewerkschaften sind im Streit über die Frage einer Zustimmung oder Ablehnung einer Hamburger Olympia-Bewerbung. Wenige Tage nachdem die Polizeigewerkschaft ihre Mitglieder wegen angeblich zu niedriger Besoldung aufgefordert hat, beim Referendum mit Nein zu stimmen, heißt es jetzt von der Gewerkschaft der Polizei, Besoldungsfragen sollten nicht mit dem Referendum verknüpft werden. Bei der S-Bahn in Hannover kommt es wegen gestohlener Signalkabel noch bis mindestens 14 Uhr zu Problemen. Es gibt Verspätungen und einige Züge fahren nur Teilstrecken. Die Signalkabel müssen nun an zwei Stellen erneuert werden. Nach dem Vorfall mit einem in der Nähe von Leipzig ausgebrochenen Tiger fordert die Tierrechtsorganisation PETA strengere Regeln für die Haltung gefährlicher Wildtiere. Gestern war in Schkeuditz ein Tiger aus einer privaten Anlage entkommen. Ein 73-jähriger Mann wurde schwer verletzt. Die Polizei erschoss das Tier später.
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0: Hey, Verkehrs-KI. Was ist los auf den Straßen?
9: Auf der A7 Richtung Flensburg 5 Kilometer Stau zwischen Hausbruch und Othmarschen. In der Amsingstraße stockender Verkehr. Und im Kartwigdamm Stau zwischen Moorburger Elbdeich und Fürstenmoordamm.
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22: Ja, wir feiern gleich ein herausragendes Jubiläum. Im Mittelpunkt unser Freund Johnny Logan. Hat auch was mit dem ESC zu tun, aber nicht mit diesem Remi-Demi-Gewinnersong aus Bulgarien von Sonnabend. Nein, gleich alles nach unserer Freundin Belinda Carlisle. Auch das auch schön. Ich bin Arne Waag. Hallo.

Mit den Simple Minds feiern wir ganz lässig hier. In den Montagvormittag Hamburg 2, richtig viele 80er. Ach ja, der ESC am Sonnabend. Gewonnen hat ja Bulgarien. Erinnert ihr euch noch an den Gewinnersong? Siehste, keiner oder keiner kann den jetzt noch spontan so nachsingen oder sowas. Schwierig auf jeden Fall. Aber wenn ich sage, vor genau 20 Jahren, da haben die Finnen von Lordi gewonnen, wissen immer alle sofort. Rock-Halleluja, yes! Das ist jetzt auf den Tag genau 20 Jahre her. Und zu diesem Jubiläum haben Lordi einfach mal alle ihre Lieblings-ESC-Gewinnersongs in ihrem ganz besonderen Style nochmal wieder aufgenommen. Mit dabei auch Johnny Logan. Eher lustig, finde ich. Aber auch nicht schlecht. Aber komm, wir lieben natürlich mehr das Original von 87. Ist Johnny Logan. Hold Me Now, Hamburg 2. Richtig viele 80er. 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

0: Cliff feiern wir zusammen in den Montagvormittag. Ja, hier ist Hamburg 2. Richtig viele 80er und gleich nochmal eine Runde tanzen. Aber schön zackig zusammen mit unserer Freundin Whitney Houston kommt noch vor 11:30.
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1: Kurz vor halb elf. Na, so langsam müssen wir hier mal auf Betriebstemperatur für die neue Woche kommen, oder? Ja, komm. Den Takt übernimmt jetzt unsere unvergessene Freundin Whitney Houston. I wanna dance with somebody. Ah, ja, wunderschön. Hamburg 2. Richtig viele 80er. Whitney, hau rein!

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2: Hallo. Gewerkschaft Streit über Olympia. Schwerer Unfall im Kreis Segeberg. Sonne und Regen, maximal 19 Grad heute. Die Hamburger Polizeigewerkschaften sind sich uneins in Sachen Olympia-Referendum. Marc Elvers.
3: Nachdem die Deutsche Polizeigewerkschaft im Besoldungsstreit mit der Stadt ihre Mitglieder dazu aufrief, beim Olympia-Referendum mit Nein zu stimmen, schlägt die Gewerkschaft der Polizei andere Töne an. Der Streit solle nicht mit dem Referendum verknüpft werden. Der Landesvorsitzende Osburg sagt, die Polizei habe in der Vergangenheit von Großereignissen wie der Euro 2024 profitiert. Ohne sie wären wir bei der Drohnenabwehr heute nicht so weit, so Osburg. Er kritisiert die Zuspitzung der Deutschen Polizeigewerkschaft. Die politischen Ränder würden jubeln und das sind Allianzen, die der Hamburger Polizei nicht gut tun, so Osburg.
2: Schwerer Unfall heute Morgen auf der A21 im Kreis Segeberg. Kurz hinter der Anschlussstelle Trappenkamp in Fahrtrichtung Segeberg sind ein Lastwagen und ein Auto kollidiert. Ersten Erkenntnissen zufolge war der LKW gerade auf die Autobahn aufgefahren, als das nachfolgende Auto hineinfuhr. Durch den Aufprall stellte sich der LKW quer. Der 41-jährige Fahrer des Autos wurde schwer verletzt mit einem Hubschrauber ins Krankenhaus geflogen. In der Debatte um Entlastung für die hohen Energiepreise und die gestiegenen Lebenshaltungskosten hat sich Bundeswirtschaftsministerin Reiche für eine baldige Senkung der Stromsteuer ausgesprochen. Der Zeitung Rheinische Post sagte sie, das müsse kommen, sobald im Haushalt Spielräume dafür seien. Dirk Zeitler.
4: Bisher wurde die Stromsteuer nur für die Industrie, das produzierende Gewerbe sowie die Land- und Forstwirtschaft gesetzt.

0: Social-Media-Plattform. Nach jahrelangem Anstieg ist die Produktion von vegetarischen oder veganen Fleischalternativen in Deutschland im letzten Jahr leicht gesunken. Carolina Koplin.
1: Mit knapp 125.000 Tonnen Fleischersatzprodukten wurden 1,2% weniger als im Jahr zuvor produziert. Im Vergleich zu 2019 hat sich die Produktion allerdings mehr als verdoppelt, so das Statistische Bundesamt. Der Pro-Kopf-Verzehr von Fleisch ist nach vorläufigen Angaben der Bundesanstalt für Landwirtschaft und Ernährung zuletzt leicht gestiegen. Im letzten Jahr aßen die Menschen in Deutschland durchschnittlich 54,9 Kilo Fleisch.
0: Bei der S-Bahn in Hannover kommt es wegen gestohlener Signalkabel noch bis mindestens 14 Uhr zu Problemen. Es gibt Verspätungen und einige Züge fahren nur Teilstrecken. Die Signalkabel müssen erstmal an zwei Stellen erneuert werden.
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0: mit Spandau Ballet feiern wir zusammen durch den ersten Vormittag der Woche. Hamburg 2, richtig viele 80er, gleich Viertel vor 11.
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0: Es geht um die ersten 2 Sekunden von einem 80er. Ihr sagt einfach, Mensch, wie heißt denn der ganze Song, wenn ihr das auch könnt? Gleich mal anmelden über die Hamburg 2 App oder über unsere Website. Die gute Kerstin aus Ahrensfelde. Kerstin, du hast ein bisschen trainiert.
2: Ja, ich habe fleißig trainiert. Ich höre immer fleißig und gebe mein Bestes.
0: Es gibt auch noch so ein Trainingslager hier bei uns auf hamburg2.de und in unserer App. Da kann man auch immer mal mitspielen. Hast aber wahrscheinlich alles gemacht, ne?
2: Ja, das habe ich vorab gemacht. Dann
0: brav. Sehr gut, sehr, sehr gut. Gucken wir mal, ob sich das gelohnt hat. Hier ist dein 80er. Achtung. Na, das kennen wir natürlich, Kerstin, ne?
2: Ja, auf jeden Fall. Das ist also so ein sexy Song eigentlich.
0: Ja, ja, so ein, ja. Ja.
2: You Can Leave Your Head On, also von Joe Cocker.
0: Yeah! 50 Euro! Und deine Hose und alle Klamotten, aber den Hut darfst du weiter aufbehalten. Kerstin, viel Spaß mit 50 Euro.
2: Ja, super, herzlichen Dank.
0: Und obendrauf, jetzt bitte ausziehen, alle ausziehen. Für dich im Radio, genau. Joe Cocker, You Can Leave Your Head On. Schönen Tag.

Kurz vor 11. Habt ihr bei Instagram oder so das auch schon gesehen? Hier, U2 drehen gerade ein neues Musikvideo und zwar in Mexiko. Ja, und da lässt sich Bono natürlich nicht nehmen, noch Land und Leute kennenzulernen. Und da hat er auch erstmal mal so einen Stapel Kohle beim Jugendfußball hinterlassen. So kennen und lieben wir Bono und U2 und wir schwufen jetzt ganz ohne Aufregung mit ihnen rein in den Vormittag. Hamburg 2, richtig viele 80er.

0: geht's doch bestens der ersten Mittagspause der Woche entgegen. Hamburg 2, richtig viele 80er, gleich für euch diese 80er. Hier, guck mal, nehmen wir doch gleich wieder einen Fahrt auf, ne? Mit dem 80er von Kenny Loggins, Danger Zone. Gleich der erste 80er nach 11.
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12: Aktuell haben wir 16 Grad. Hier und da viele Wolken. Heute erreichen wir 19 Grad. Morgen kälter. 19 Grad.
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14: Mit Rainer Hirsch. Guten Tag. Die für Hamburgs Polizisten zuständigen Gewerkschaften sind im Streit über die Frage einer Zustimmung oder Ablehnung einer Hamburger Olympiabewerbung. Wenige Tage nachdem die Polizeigewerkschaft ihre Mitglieder wegen angeblich zu niedriger Besoldung aufgefordert hat, beim Referendum mit Nein zu stimmen, heißt es jetzt von der Gewerkschaft der Polizei, Besoldungsfragen sollten nicht mit dem Referendum verknüpft werden. Bei der S-Bahn in Hannover kommt es wegen gestohlener Signalkabel noch bis mindestens 14 Uhr zu Problemen. Es gibt Verspätungen und einige Züge fahren nur Teilstrecken. Die Signalkabel müssen nun an 2 Stellen erneuert werden. Nach dem Vorfall mit einem in der Nähe von Leipzig ausgebrochenen Tiger fordert die Tierrechtsorganisation PETA strengere Regeln für die Haltung gefährlicher Wildtiere. Gestern war in Schkeuditz ein Tiger aus einer privaten Anlage entkommen. Ein 73-jähriger Mann wurde schwer verletzt. Die Polizei erschoss das Tier später.
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15: Hey, Verkehrs-KI. Was ist los auf den Straßen?
16: Auf der A1 Richtung Hamburg staut es sich zwischen Billstedt und Norderelbe. 2 Kilometer. Und auf der A7 Richtung Flensburg gibt es zwischen Waltershof und Othmarschen 1 Kilometer Stau.
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0: Wir feiern ja just in diesen Tagen auch ein rundes Filmjubiläum. Happy Birthday Top Gun. Ich liebe ja den Soundtrack ganz besonders. Den flottesten 80er. Na klar, das kann ja nur Danger Zone sein. Kenny Loggins kommt jetzt direkt und ich bin Arne Wag. Moin.
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0: Ach ja, mit Diane Warwick schwufen wir doch am liebsten rein in diesen Montagvormittag. Hamburg 2, richtig viele 80er.
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0: Noch so 129 Tage und bummelig 9 Stunden. Und dann wird's richtig kultig hier bei uns in Hamburg. Und kultig wird ja gerne inflationär benutzt, aber bei Manfred Mann's Earth Band, da passt es natürlich. Manfred Mann, der Magier am Keyboard und an der Orgel und dazu die Band. Wir kennen alle Songs. Blinded by the Light, Davies, On the Road Again oder Mighty Quinn. Echte Rock-80er mit diesem ganz besonderen Sound. Gleich mal rein in die Hamburg 2 App und Tickets sichern für Mittwoch, 24. September. Manfred Mann's Earth Band live in der Fabrik. Und wir feiern schon mal vor, ne, mit dem bockstärksten 80er. Hier ist For You, Hamburg 2. Richtig viele 80er.

0: Juhu, das ist das bockstarke Original von Dan Hartman, Relight My Fire. Hier seid ihr richtig, hier ist Hamburg 2, richtig viele 80er, gleich seid ihr noch richtiger, denn gleich der fetzigste 80er von Jermaine Jackson und Pierce Sidora. Und der kommt noch vor 11:30.
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kurz vor halb zwölf. So, nun muss aber ein bisschen an Fahrt aufgenommen werden. Und das übernimmt jetzt der 80er von dem Duo. Der Bruder von Michael Jackson, genau, Jermaine Jackson. Das ist übrigens auch der Vater von Jafar Jackson, der im Michael-Film den jungen Jacko spielt. Aber zurück zu Jermaine. An seiner Seite bei diesem Welterfolg Pia Sedora, When the Rain Begins to Fall. Geht auch schon los. Hamburg 2, richtig.

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2: Moin. Polizeigewerkschaften uneinig bei Olympia. Milliarden für den Zivilschutz. Sonne und Regen bis 19 Grad. Die Hamburger Polizeigewerkschaften sind sich uneins in Sachen Olympia-Referendum. Rainer Hirsch.
3: Nachdem die Deutsche Polizeigewerkschaft im Besoldungsstreit mit der Stadt ihre Mitglieder dazu aufrief, beim Olympia-Referendum mit Nein zu stimmen, schlägt die Gewerkschaft der Polizei andere Töne an. Der Streit solle nicht mit dem Referendum verknüpft werden. Der Landesvorsitzende Osburg sagt, die Polizei habe in der Vergangenheit von Großereignissen wie der Euro 24 profitiert. Ohne sie wären wir bei der Drohnenabwehr heute nicht so weit, so Osburg. Er kritisiert die Zuspitzung der deutschen Polizeigewerkschaft. Die politischen Ränder würden jubeln. Das sind Allianzen, die der Hamburger Polizei nicht guttun, so Osburg.
2: Schwerer Unfall heute Morgen auf der A21 im Kreis Segeberg. Kurz hinter der Anschlussstelle Trappenkamp in Fahrtrichtung Bad Segeberg sind ein Lastwagen und ein Auto kollidiert. Ersten Erkenntnissen zufolge war der LKW gerade auf die Autobahn gefahren, als das nachfolgende Auto hineinfuhr. Durch den Aufprall stellte sich der LKW quer. Der 41-jährige Fahrer des Autos wurde schwer verletzt mit einem Rettungshubschrauber in ein Krankenhaus geflogen. Innenminister Dobrindt will die Kapazitäten beim Zivilschutz für den Kriegs- und Anschlagsfall massiv ausbauen. Das hat er der Bild gesagt. Dirk Zeitler.
4: Es geht um ein Sonderprogramm in Höhe von 10 Milliarden Euro. Die Mittel sollen in zusätzliche Ausrüstung, Gebäude sowie Personal und Technik fließen, etwa beim Technischen Hilfswerk. Angeschafft werden sollen mit dem Geld unter anderem Spezialfahrzeuge und Feldbetten. Zuvor hatten die großen Hilfsorganisationen eine Zeitenwende im Zivilschutz gefordert.
2: US-Präsident Trump droht dem Iran inmitten der festgefahrenen

0: um alltagsnahe Probleme, beispielsweise bei Steuern und Sozialleistungen, zu lösen. Ab Juli wird dann über die Ideen abgestimmt und es werden umsetzbare Konzepte daraus gemacht. Die vielversprechendsten Ansätze sollen dann im Folgejahr direkt in die Bundesverwaltung integriert werden, lautet das offizielle Versprechen. Als Vorbild des Projekts dient Taiwan, wo Bürgerbeteiligung schon länger im Kampf für mehr Digitalisierung und gegen Bürokratie eingesetzt wird.
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0: mit Lipsync feiern wir fetzig zusammen. Der Mittagspause entgegen Hamburg 2 ist hier richtig viele 80er. Na, ein flottes Spiel. Dafür haben wir noch Zeit, oder? Geht auch schon los.
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0: Ruckzuck ist hier gleich der 80er aus und dann singt ihr einfach weiter, als wäre nichts passiert. Wenn ihr das auch könnt, gleich anmelden über die Hamburg 2 App oder über unsere Website, die gute Kerstin. Du bist so ein Gesangstalent.
2: Ich gebe zumindest alles.
0: Ja, du bist auch gerade unterwegs mit deinem Sohn. Das heißt, singt der auch noch mit? Wie alt ist der?
2: Der ist 7, mal sehen.
0: Ist 7, ja. Naja, gucken wir mal, ob der so die 80er gut mitsingen kann, ja?
2: Das ist schwierig.
0: Hier kommt dein 80er, hör genau hin.

0: on, girl. Billy Joel, viel Spaß mit 50 Euro.
1: Dankeschön.
0: Dann noch viel Spaß und obendrauf gibt's im Radio sogar noch den ganzen 80er. Könnt ihr beide dann auch mal zusammen singen, ne? Billy Joel, Uptown Girl, nur für euch.
1: Danke.
0: Euch noch einen schönen Tag.

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1: Kurz vor 12. Gleich übergebe ich hier wieder das Mikro an Vanessa. Aber einen habe ich noch für euch. Der flotteste Pop-80er von Paul Young. Der Paule, come back and stay. Hier alleine der Anfang. Ach ja, dann nehmen wir schon direkt an Fahrt auf, ne? Come back and stay. 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Richtig viele 80er.

0: Young feiert mit uns in die Mittagspause. Hamburg 2, richtig viele 80er. Vanessa hat gleich diesen 80er für euch hier reserviert. Guck mal, der Phil. Na, das läuft doch, ne? You can't hurry love. Dann tschüss, bis morgen um 5 Uhr hole ich euch wieder pünktlich aus dem Bett. Tschüss, sagt A und der Wagen.
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12: Jetzt haben wir 16 Grad. Hier und da viele Wolken. Heute klettert es auf 19 Grad. Morgen auch etwa 19 Grad.
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7: Mit Rainer Hirsch. Guten Tag. Die für Hamburgs Polizisten zuständigen Gewerkschaften sind im Streit über die Frage einer Zustimmung oder Ablehnung einer Hamburger Olympia-Bewerbung. Wenige Tage nachdem die Polizeigewerkschaft ihre Mitglieder wegen angeblich zu niedriger Besoldung aufgefordert hat, beim Referendum mit Nein zu stimmen, heißt es jetzt von der Gewerkschaft der Polizei, Besoldungsfragen sollten nicht mit dem Referendum verknüpft werden. Bei der S-Bahn in Hannover kommt es wegen gestohlener Signalkabel noch bis mindestens 14 Uhr zu Problemen. Es gibt Verspätungen und einige Züge fahren nur Teilstrecken. Die Signalkabel müssen nun an zwei Stellen erneuert werden. Nach dem Vorfall mit einem in der Nähe von Leipzig ausgebrochenen Tiger fordert die Tierrechtsorganisation PETA strengere Regeln für die Haltung gefährlicher Wildtiere. Gestern war in Schkeuditz ein Tiger aus einer privaten Anlage entkommen. Ein 73-jähriger Mann wurde schwer verletzt. Die Polizei erschoss das Tier später.
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10: Hey, Verkehrs-KI. Was ist los auf den Straßen?
3: Auf der A1 Richtung Bremen. Stau zwischen Harburg und Seevetal-Hittfeld. 4 Kilometer. Auf der A1 Richtung Hamburg. Ebenfalls Stau zwischen Moorfleet und Norderelde. 1 Kilometer. Und auf der A7 Richtung Hannover. 1 Kilometer Stau zwischen Heimfeld und Seevetal-Fleestedt.
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16: Habt ihr irgendwann mal den Job gewechselt im Laufe eures Lebens? Irgendwie was ganz anderes gelernt oder nochmal gemacht? Der, um den es gleich geht bei unserer einen Musikfrage, bei Wer war's, der hat das gemacht. Wir rätseln gleich zusammen. Jetzt kommt erstmal Phil Collins. You Can't Hurry Love, seine Hommage an die Supremes. Die haben ihn nämlich zuerst veröffentlicht. So ein bisschen Motown-Sound für euren Montag nach dem langen Wochenende. Ich bin Vanessa Rumkus. Viel Spaß.
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0: so schön, ach, weiß ich nicht, kann man sich so reinfallen lassen in Jennifer Rush Destiny hier an eurem Montag bei Hamburg 2.
1: Jetzt, wer war's?
0: Boah, die Frage ist süß und hat eigentlich zwei Antworten. Das ist die eine Musikfrage hier. Zwei Antwortmöglichkeiten gebe ich vor. Es ist nur eine richtig, versprochen. Und ihr könnt einfach nur miträtseln, bringt total Spaß. Welcher Hamburg 2 Star hat als Klempner gearbeitet, bevor er Musiker wurde? War das John Farnham? Oder war das Paul Young? Wer war es? Wer hat als Klempner gearbeitet, bevor er Musiker wurde? John Farnham oder Paul Young? Habt ihr eine Idee? Könnten beide sein irgendwie, ne? Es ist John Farnham. Er hat tatsächlich 2 Jahre lang als Klempner gearbeitet, bevor er dann als Musiker durchgestartet ist. Und jetzt kommt's, auch Paul Young hat einen bürgerlichen Beruf, nenne ich es jetzt mal. Der war nämlich Automechaniker. Hier ist er, der John Farnham mit seinem You're the Voice, absoluter Gänsehautmoment bei Hamburg 2.

0: nimmt uns hier mit auf seine Schiffsreise. Genauso, Schiff to Shore hier bei Hamburg 2. Richtig viele 80er an eurem Montag. Gleich von einer Frau, die ist gerade mit ihrem Mann auf Tour und hat einen genialen Tour-Trailer. Da hören wir gleich nochmal rein. Genauso wie in ihrem Song. Pat Benatar ist es. Gleich.
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Tour 26. Sie ist mit ihrem Ehemann Neil Giraldo, habt ihr wahrscheinlich gerade gehört, auf Tour in Amerika und sie klingen großartig. Die Frau rockt immer noch. Hier ist sie mit ihrem We Belong. Ist ein bisschen entspannterer Sound für euren Montag. Pat Benatar bei Hamburg 2.

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2: Mit Marc Elvers, moin. Und das sind zwei unserer Themen in dieser Sendung. Uneinigkeit der Hamburger Polizeigewerkschaften beim Thema Olympia. Inflation und hohe Spritpreise machen Tafeln zu schaffen. Und das Wetter, viele Wolken, wenig Sonne, dazu Schauer und Gewitter bis 19 Grad. Die Hamburger Polizeigewerkschaften sind sich uneins in Sachen Olympia-Referendum. Rainer Hirsch.
3: Nachdem die Deutsche Polizeigewerkschaft im Besoldungsstreit mit der Stadt ihre Mitglieder dazu aufrief, beim Olympia-Referendum mit Nein zu stimmen, schlägt die Gewerkschaft der Polizei andere Töne an. Der Streit solle nicht mit dem Referendum verknüpft werden. Der Landesvorsitzende Osburg sagt, die Polizei habe in der Vergangenheit von Großereignissen wie der Euro 24 profitiert. Ohne sie wären wir bei der Drohnenabwehr heute nicht so weit, so Osburg. Er kritisiert die Zuspitzung der deutschen Polizeigewerkschaft. Die politischen Ränder würden jubeln. Das sind Allianzen, die der Hamburger Polizei nicht gut tun, so Osburg.
2: Die hohen Spritpreise belasten mehr und mehr die Tafeln im Norden. Carolina Koblin.
4: Die Tafeln sind wegen der Kühlwagen für ihre Lebensmittel auf Dieselkraftstoff angewiesen, sagt Frank Hildebrand, Vorsitzender des Landesverbandes in Schleswig-Holstein und Hamburg. Die gestiegenen Preise merken die Tafeln sehr. Manche Tafeln kommen dadurch in Schwierigkeiten, andere hätten ein finanzielles Polster und können die Mehrkosten abfedern, je nach Unterstützung und Spendenlage. Wegen der hohen Inflation ist die Nachfrage nach den Angeboten der Tafeln gestiegen. Teilweise hat es Aufnahmestopps gegeben. Mittlerweile konnten die aber wieder gelockert werden.
2: Die geplante Senkung der Ticketsteuer reicht der Luftverkehrsbranche nicht aus. Vor einer Anhörung im Bundestag fordern Verbände weitere Entlastungen für Airlines und Flughäfen. Kritik kommt dagegen vom Verkehrsclub Deutschland. Thomas Pleskin.
5: Ab Juli soll die Ticketsteuer für Flüge ab Deutschland sinken, etwa für Europaflüge um 2,5 €. Union und SPD setzen damit ein Vorhaben aus dem Koalitionsvertrag um. Der Luftverkehrsverband BDL spricht zwar von einem ersten Schritt, fordert aber weitere Entlastungen, etwa bei den Flugsicherungskosten. Auch die Flughafenbetreiber sehen weiter Wettbewerbsnachteile gegenüber anderen europäischen Ländern. Der Verkehrsclub Deutschland kritisiert die Entlastungspläne dagegen als falsches Signal in Zeiten von Energiekrise und Klimawandel.
2: Wie kann der Staat einfacher und moderner werden? Das Digitalministerium will Antworten auf diese Frage finden und hat zum ersten bundesweiten Bürger-Hackathon aufgerufen. Tanja Wagner.
6: Der Bund will wissen, woran es konkret hakt, heißt es. Bis 14. Juni sollen Bürgerinnen und Bürger am Telefon oder online Ideen liefern, um alltagsnahe Probleme, beispielsweise bei Steuern und Sozialleistungen, zu lösen. Ab Juli wird dann über die Ideen abgestimmt und es werden umsetzbare Konzepte daraus gemacht. Die vielversprechendsten Ansätze sollen dann im Folgejahr direkt in die Bundesverwaltung integriert werden, lautet das offizielle Versprechen. Als Vorbild des Projekts dient

0: Gegenfinanzierung einigen. Auch jetzt zeichnen sich keine finanziellen Spielräume ab, um die Stromsteuer für alle zu senken. Es fehlt einfach das Geld.
1: Ihr hört das Hamburg 2 News Journal und das ist heute sonst noch wichtig. Die A23 zwischen Hamburg und Heide wird über Pfingsten in Richtung Norden für 4 Tage voll gesperrt. Die Sperrung gilt zwischen dem Dreieck Hamburg Nordwest und der Anschlussstelle Pinneberg Süd. Sie greift ab Donnerstagabend um 19 Uhr und soll erst Pfingstmontag um 20 Uhr enden. Grund für die Sperrung ist eine dringende Sanierung des offenporigen Asphalts, der zwar den Verkehrslärm verringert, aber eine kürzere Lebensdauer hat. Ab in die Natur. Das wird das Motto unserer Thementage hier bei unserem Stadtnachrichten-Podcast Hamburg aktuell sein. Und das steht im Zeichen des langen Tags der Stadtnatur hier in Hamburg. Am 13. und 14. Juni gibt es mehr als 200 Veranstaltungen, um die Flora und Fauna Hamburgs zu entdecken. Darüber spricht mein Kollege Clemens Benke ausführlich mit Maxi Hecker von der Loki-Schmidt-Stiftung. Dabei geht es auch um den Naturschutz bei uns in der Stadt.
2: Ich würde an erster Stelle erstmal ein Lob aussprechen für die Stadt Hamburg.
3: Okay,
2: also
3: super.
2: Es gibt hier sehr, sehr viele Grünflächen und Hamburg hat auch 10% der Landesfläche unter Schutz gestellt. 10% der Landesfläche, das hat kein anderes Bundesland.
1: Sagt Maxi Hecker von der Loki-Schmidt-Stiftung. 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

Der Mann macht Kunst mit seinen Bildern. Hier ist Hamburg 2 an eurem Montag. Hat man wahrscheinlich noch nicht so unbedingt gehört. Anton Korbjen. Ja, der stellt gerade in Berlin aus, vom 9. Mai bis 20. September. Der Fotograf hatte alle vor der Kamera. U2, Mick Jagger, / Nina Hagen, Herbert Grönemeyer und viele, viele mehr. In der Fotografiska in Berlin sind nun ganz viele seiner Werke ausgestellt. Da sind auch diese Jungs drunter. Und zwar in der Schwarz-Weiß-Fotografie, so ein bisschen körnig, von einer Landschaft mit kahlen Bäumen, ein wenig Schnee liegt, sie sitzen auf der Bank mit Hüten auf. Es geht um Depeche Mode. People are people, jetzt bei Hamburg 2.

0: hier. People are People bei Hamburg 2. Schönen Montag. Richtig viele 80er und gleich für euch diese 80er.
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0: Wir gehen in die Disco-Ecke.
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0: Gloria Gaynor, gleich nach 1.
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15: Jetzt haben wir 18 Grad. Es regnet leicht. Der Regen hört bald auf, dann ziehen viele Wolken auf. Heute Nacht geht's runter auf 11 Grad. Morgen mal Sonne, mal Wolken, 19 Grad.
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18: Ich bin Ines Wiese, schönen guten Tag. Nach einem schwulenfeindlichen Angriff auf dem Hans-Albers-Platz auf St. Pauli gestern Morgen gegen 2:30 sucht die Polizei die Täter und Zeugen. 2 Unbekannte hatten 2 junge Männer, die sich geküsst haben, gefilmt. Die beiden baten darum, damit aufzuhören. Daraufhin wurden sie homophob beleidigt und jeweils ins Gesicht geschlagen. Die Anstrengungen der Regierung beim Klimaschutz reichen nicht aus, heißt es vom Expertenrat für Klimafragen, der die Bundesregierung unabhängig berät. Der Rat sieht dringenden politischen Handlungsbedarf. Deutschland verursacht in den kommenden Jahren wohl mehr klimaschädliches CO2 als geplant. Und rund 25 Jahre, nachdem eine Frauenleiche in Frankfurt-Main entdeckt worden ist, ist die Identität der Toten geklärt und ihr Vater ist festgenommen worden. Der 67-Jährige wird dringend verdächtigt, vor fast 25 Jahren seine damals 16-jährige Tochter getötet und deren Leichnam in den Main geworfen zu haben. Die entscheidenden Hinweise stammten aus der internationalen Kampagne Identify Me.
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19: Hey, Verkehrs-KI, was ist los auf den Straßen?
15: Auf der A1 Richtung Bremen zwischen Harburg und Dibbersen 7 Kilometer Stau. Auf der A1 Richtung Hamburg 4 Kilometer Stau zwischen Billstedt und Norderelde. Und auf der A7 Richtung Hannover stockt es zwischen Heimfeld und Sievetal, Fleestedt.
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0: Ist das jetzt zickig oder gerechtfertigt, was Duran Duran da machen, warum sie nicht auftreten wollen? Reden wir gleich mal drüber. Jetzt Gloria Gaynor, der Disco-Sound für euren Montag. Einmal genießen. I am what I am. Viel Spaß, ich bin Vanessa Rimkus.
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hier an eurem Montag mit Survivor, Eye of the Tiger. Ich finde, der gibt immer so viel Motivation. Richtig viele 80er. Das ist Hamburg 2. Und sind die Jungs jetzt ein bisschen zickig oder haben die einen Grund dafür? Duran Duran haben jetzt ein Angebot abgelehnt, beim Glastonbury Festival aufzutreten. Das ist ein absolut riesiges Festival. Da will jeder eigentlich hin. Sie haben gesagt, nö. Da treten wir einfach nicht auf. Warum nicht? Jetzt kommt die Begründung. Ja, solange sie nicht Headliner sein dürfen, kommen Duran Duran auch nicht. Das Festival findet übrigens erst nächstes Jahr wieder statt, weil der Acker sich erholen muss, auf dem das immer dann stattfindet. Das große Glastonbury Festival. Wen ihr dann da sehen könnt, es gibt nämlich auch noch Karten fürs nächste Jahr. Das lest ihr bei uns einfach in der Hamburg 2 App nach. Runterladen im Play Store oder App Store und dann seid ihr immer auf dem Laufenden und kriegt vor allen Dingen auch alles in bester Soundqualität und so auch den Piano-Sound von Double jetzt. The Captain of Her Heart bei Hamburg 2.

0: Herbert Grönemeyer, Männer für euren Montag, der Hamburg 2 Kulthit. Richtig viele 80er, die kriegt ihr bei uns immer. Und gleich den Song mit Verwechslungsgefahr im Namen. Es gibt den nämlich von einer Rockband und mit den Synthies, die ihr gleich kriegt. Real Life, Send Me an Angel.
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Hamburg 2 an eurem Montag und der hier birgt Verwechslungsgefahr. Ist mir eben auch passiert. Es gibt gleich die wunderschönen Synthies von Real Life. Der Song heißt Send Me an Angel. Und da musste ich sofort an die Scorpions denken. Und da war ich dann bei Sing Meinen Song. Guckt ihr das? Bei Vox, das Tauschkonzert. Die Stars singen die Songs von den anderen Stars, die da sind. Und die dürfen sich das dann anhören. Klingt kompliziert, ist aber ganz einfach. In diesem Fall läuft morgen die Folge mit den Scorpions. Da darf dann zum Beispiel Mark Forster einen Song von den Scorpions singen und ihn für sich selber interpretieren. Und da bin ich sehr gespannt drauf. Man kann schon mal reinhören. So klingt Mark Forster mit Send Me an Angel. Wow. Was da drunter? Das klingt total cool. Morgen Abend bei Vox, Sing Meinen Song. Das hier sind Real Life, auch mit Send Me an Angel, aber die klingen ganz anders und das soll auch so. Das ist das Original mit ganz vielen Synthies an eurem Montag jetzt bei Hamburg 2.

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2: Schönen guten Tag. Zeugensuche nach schwulenfeindlichem Angriff. Toter Wal soll voraussichtlich in Dänemark bleiben. Schauer und Gewitter bis 19 Grad. Nach einem schwulenfeindlichen Angriff auf St. Pauli sucht die Polizei die Täter und Zeugen. Rainer Hirsch.
3: Gestern Morgen gegen 2:30 haben sich zwei junge Männer, 18 und 19 Jahre alt, auf dem Hans-Albers-Platz geküsst. Zwei Unbekannte filmten sie dabei. Auf die Bitte, das zu unterlassen, folgten eine homophobe Beleidigung und jeweils ein Schlag ins Gesicht der Verliebten. Dann flüchteten die Unbekannten. Der 19-Jährige wollte sie verfolgen. Als ihm ein unbeteiligter Dritter ein Bein stellt, stürzt er. Der Haupttäter war 17 bis 20 Jahre alt, ungefähr 1,80 und hatte ein südländisches, türkisches Aussehen. Er trug eine helle Jeans, eine beige Weste und ein beiges Cap.
2: Der tote Buckelwal wird aller Voraussicht nach vor der dänischen Insel Anholt liegen bleiben, heißt es jetzt aus Mecklenburg-Vorpommerns Umweltministerium. Ronny Thorau.
4: Inzwischen ist der Buckelwal so stark verwest, dass ein Transport auch schwierig wäre. Zudem besteht weiter Explosionsgefahr, weil sich bei der Verwesung Gase im Wal ansammeln können. Die dänischen Behörden sehen den toten Wal

0: in dem Bundesland gestanden. Anders als in früheren Jahren wird es zur Fußball-WM kein Fanfest mit Public Viewing auf dem Heiligen Geistfeld geben. Auch in Berlin zum Beispiel bleibt das Brandenburger Tor ohne Public Viewing, was wohl vor allem an den teilweise späten Anstoßzeiten der Spiele liegt. Ronny Thorau, wie gucke ich denn da trotzdem mit Spaß die WM?
1: Ja, also erstmal starten ja viele Spiele doch schon 19, 21 oder 22 Uhr und da gibt's dann auch ohne Fanmeilen diverse Public Viewing-Chancen, vor allem in vielen Kneipen und Restaurants, auch Biergärten. Die Regeln für Nachtruhezeiten werden dafür wohl in vielen Städten und Kommunen gelockert. Ansonsten für die Spiele, die 3 Uhr oder 4 Uhr nachts starten, da kann man dann vielleicht zeitversetzt gucken. Ist ja heute technisch leichter. Also zum Frühstück dann zum Beispiel das Spiel noch laufen lassen. Und ich weiß noch selber, bei der Fußball-WM 86 in Mexiko, da habe ich als Schüler abends viele Spiele noch heimlich in meinem Zimmer geguckt. Oder dann eben morgens die Zusammenfassungen beim Frühstück. Das hatte auch was.
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Die Pet Shop Boys reißen hier die Hütte ab mit Go West, Hamburg 2, richtig viele 80er und die nächsten sind sogar gerade noch auf Tour, leider nicht in Deutschland, es gibt immer noch keine Termine, dafür spielen sie hauptsächlich in Amerika, haben gerade neue Termine in Australien und Neuseeland bekannt gegeben und schreiben auf ihrem Instagram-Profil, danke, dass ihr nach so langer Abwesenheit wieder dabei wart und danke für einen so warmen und begeisterten Empfang. Human League sind's, die Sinties bei Don't You Want Me, schönen Montag mit Hamburg 2.

Hamburg 2, schönen Montag mit richtig vielen 80ern und das wäre wirklich was, worauf wir uns freuen können. So eine Show wie ABBA Voyage in London mit Tina Turner. Kennt ihr ABBA Voyage in London? Da sind die Band ABBA als Hologramme auf der Bühne. Ich habe das schon gesehen, ich bin total begeistert gewesen. Das ist wirklich wie ein echtes Konzert. Vorne spielt eine Liveband, die Hologramme interagieren mit dieser Liveband. Das ist großartig und das könnte es mit Tina Turner geben. Wir bleiben dran, denn Pophouse Entertainment wurde auch von Björn Ulverus von ABBA mitgegründet. Die haben sich die Rechte am Katalog, am Musikkatalog von Tina Turner gesichert. Und die Chefin des Unternehmens verspricht allen Fans, dass sie das Vermächtnis von Tina Turner mit einer großen Show auf die Bühne bringen. Wann bleibt offen? Wie bleibt offen? Wenn man nachguckt, dann kann man nur lesen, es wird demnächst was Großes verkündet. Ich bin gespannt. ABBA ist übrigens noch bis 2026 Ende jetzt in London. Mal gucken, ob dann Tina gleich folgt. Dann mit Sicherheit auch mit dem hier. Dieser warme Sound. We don't need another hero. Tina Turner bei Hamburg 2.

0: Soul von Tina Turner hier, We Don't Need Another Hero. Das ist Hamburg 2 mit richtig vielen 80ern und gleich hauen wir nochmal so ein bisschen Sexappeal obendrauf. Gleich für euch diese 80er. Kim Carnes mit ihrem Betty Davis Eyes. Gleich in voller Länge nach 2.
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13: Jetzt haben wir 18 Grad. Hier und da viele Wolken. Am Abend kommt Regen dazu. Heute Nacht geht's runter auf 11 Grad. Morgen 19 Grad.
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16: Ich bin Ines Wiese. Schönen guten Tag. Nach einem schwulenfeindlichen Angriff auf dem Hans-Albers-Platz auf St. Pauli gestern Morgen gegen 2:30 sucht die Polizei die Täter und Zeugen. Zwei Unbekannte hatten zwei junge Männer, die sich geküsst haben, gefilmt. Die beiden baten darum, damit aufzuhören. Daraufhin wurden sie homophob beleidigt und jeweils ins Gesicht geschlagen. Die Anstrengungen der Regierung beim Klimaschutz reichen nicht aus, heißt es vom Expertenrat für Klimafragen, der die Bundesregierung unabhängig berät. Der Rat sieht dringenden politischen Handlungsbedarf. Deutschland verursacht in den kommenden Jahren wohl mehr klimaschädliches CO2 als geplant. Und rund 25 Jahre nachdem eine Frauenleiche in Frankfurt-Main entdeckt worden ist die Identität der Toten geklärt und ihr Vater ist festgenommen worden. Der 67-Jährige wird dringend verdächtigt, vor fast 25 Jahren seine damals 16-jährige Tochter getötet und deren Leichnam in den Main geworfen zu haben. Die entscheidenden Hinweise stammten aus der internationalen Kampagne Identify Me.
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17: Hey, Verkehrs-KI. Was ist los auf den Straßen?
18: Auf der A1 Richtung Hamburg blockiert ein Pannenfahrzeug bei Moorfleet. Auf der A1 Richtung Hamburg gibt es zwischen Billstedt und Norderelbbrücke 4 Kilometer Stau. Und auf der A7 Richtung Hamburg staut es sich zwischen Stellingen und Bahrenfeld 1 Kilometer.
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19: Nur weil es regnet und donnert, kriegt man mal eben ein Privatkonzert auf dem Balkon von U2. Was da passiert ist gleich. Kim Carnes mit ihrem Sexappeal bei Betty Davis Eyes gibt es jetzt. Schönen Montag für Vanessa Rimkus.
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Der Brian geht immer an eurem Montag. Heaven, Brian Adams bei Hamburg 2. 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Die hier wollten einfach nur ein Video drehen in Mexiko-Stadt. Auf so einem Tourbus haben sie gestanden und haben da mit den Fans gefeiert für die neue Single Street of Dreams. Erkennt man sofort am Sound, ne? Die U2 sind das. Ja, und dann macht es einmal wuff. Bei Regen und Donner ist nämlich der Generator kaputt gegangen. Dann war nichts mehr mit Konzert auf der Straße, auf dem Schulbus. Und da hat ein Fan sie einfach mal zu sich in die Wohnung nach oben eingeladen. Es war eh so eine Wohnstraße. Und haben sie auf dem Balkon quasi gleich weitergemacht. Hola, hola, hola. Ja, wurde da weitergefeiert. Gratis-Konzert für die Fans, die unten gewartet haben von dem Videodreh im Regen. U2, das neue Album soll Ende des Jahres erscheinen. Ich bin schon sehr gespannt drauf, wenn die ganzen anderen Songs auch so freudig sind wie Street of Dreams, wird das garantiert großartig. Die hier machen jetzt Rock, die Dire Straits zusammen mit Sting. Mal gucken, ob ihr ihn raushört bei Money for Nothing.

0: Sister Sledge. We are family. Wir sind eure Familie hier bei Hamburg 2. Vor allen Dingen aber sind wir euer Soundtrack und begleiten euch, egal wo ihr uns braucht. Bei der Arbeit gerade, an so einem Montag, ein bisschen gute Laune oder den Rockfaktor. Richtig viele 80er kommen nämlich gleich von Foreigner. Urgent.
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0: Hamburg 2. Richtig viele 80er an eurem Montag und mit denen hier könnt ihr auf Kreuzfahrt gehen. Rock Legends Cruise 2027, eine Kreuzfahrt mit Foreigner. Die sind auch mit dabei. Sogar mit dem Originalsänger Lou Gramm. Im Moment ist ja Luis Maldonado am Mikrofon. So kommen sie auch in den Stadtpark dieses Jahr im Juni hier zu uns nach Hamburg. Foreigner. Aber wenn Lou Gramm wieder am Mikrofon steht und sich mit Foreigner quasi re-vereint, haben sie gerade gemacht für 6 Konzerte, dann wird die Stimmung erst so richtig groß.
1: Songwriter Hall of Fame!
0: Mit seinem Foreigner jetzt hier bei Hamburg.

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2: Guten Tag. Zeugensuche nach Überfall auf Paketboten. Toter Wal soll voraussichtlich in Dänemark bleiben. Schauer und Gewitter bis 19 Grad. Die Hamburger Polizei bittet mögliche Zeugen eines Raubüberfalls vergangenen Freitagnachmittag in Sülldorf, sich zu melden. Rainer Hirsch.
3: Gegen 13.25 Uhr wollte ein Paketbote ein Paket am Blutbuchenweg Ecke Krautstücken ausliefern, als er von einem Unbekannten angesprochen wurde, der behauptete, der Empfänger des Pakets zu sein. Ausweisen konnte er sich aber nicht und deshalb verweigerte der 20-jährige Bote die Herausgabe und wollte zurück zu seinem Fahrzeug. Da stieß ihn der 30 bis 40 Jahre alte Mann mit südländischem Aussehen, Dreitagebart, Brille und gelber Warnweste von hinten, entriss ihm das Paket und schlug ihm das Handy aus der Hand. Anschließend flüchtete er in einem silberfarbenen Transporter.
2: Das Kreuzfahrtschiff Hondius, auf dem das Hunter-Virus ausgebrochen war, ist jetzt zurück in den Niederlanden. Es hat im Hafen von Rotterdam angelegt. Dort soll es gründlich desinfiziert werden. An Bord ist jetzt noch eine Restbesatzung von 25 Menschen. Ursula Winkler.
4: Diese Crewmitglieder bleiben jetzt in Quarantäne. Niemand von ihnen hat bisher Symptome gezeigt. Um das Schiff vollständig zu desinfizieren, sind 4 Tage angesetzt. Das Hunter-Virus war auf einer Kreuzfahrt von Argentinien in den Atlantik ausgebrochen. An Bord gebracht hatte es vermutlich ein niederländisches Ehepaar, das verstorben ist. Insgesamt geht die WHO bisher von 11 Infektionsfällen aus.
2: Der tote Buckelwal wird aller Voraussicht nach vor der dänischen Insel Anholt liegen bleiben, heißt es jetzt aus Mecklenburg-Vorpommerns Umweltministerium. Ronny Thorau.
5: Inzwischen ist der Buckelwal

0: was wohl vor allem an den teilweise späten Anstoßzeiten der Spiele liegt. Ronny Thorau, wie gucke ich denn da trotzdem mit Spaß die WM?
1: Ja, also erstmal starten ja viele Spiele doch schon 19, 21 oder 22 Uhr und da gibt's dann auch ohne Fanmeilen diverse Public Viewing Chancen, vor allem in vielen Kneipen und Restaurants, auch Biergärten. Die Regeln für Nachtruhezeiten werden dafür wohl in vielen Städten und Kommunen gelockert. Ansonsten für die Spiele, die 3 Uhr oder 4 Uhr nachts starten, da kann man dann vielleicht zeitversetzt gucken. Ist ja heute technisch leichter. Also zum Frühstück dann zum Beispiel das Spiel noch laufen lassen. Und ich weiß noch selber, bei der Fußball-WM 86 in Mexiko, da habe ich als Schüler abends viele Spiele noch heimlich in meinem Zimmer geguckt oder dann eben morgens die Zusammenfassungen beim Frühstück. Das hatte auch was.
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0: nicht gleich mal im Doppelpack. Something's gotten hold of my heart hier bei Hamburg 2.
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0: Wir tun's wieder. Wir suchen euren absoluten Lieblingssong diese Woche von der Dame hier. Kim Wilde. Oder vielleicht wählt ihr ja auch einen, den ihr gar nicht mehr so auf der Kette habt. The Second Time. Die Frau hat so viele Hits. Klickt mal rein bei uns im Web oder in der Hamburg 2 App. Da findet ihr sie alle. Stimmt mit ab. Es geht um einen Wunschgutschein im Wert von 100 Euro. 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Und der hier, das ist mein absoluter Favorit. Der Song schaffte es in mehreren Ländern die Top 10. Wurde wie ganz viele andere auch von Kim Wildes Vater Marty und ihrem Bruder Ricky geschrieben und ist mein absoluter Favorite. Erinnert euch noch an den hier? View from a Bridge. Kim Wilde bei Hamburg 2.

Euer Montag mit Hamburg 2 mit richtig vielen 80ern von einer Band, die stehen für Synthies. Gerade spielen sie allerdings auch Konzerte oder haben sie angekündigt mit großem Symphonieorchester und werden gecovert. Alphaville, um die geht's. Und die Toten Hosen haben ihren Abschied bekannt gegeben. Das letzte Studioalbum wird heißen Trink aus, wir müssen gehen. Und da haben sie 25 Coversongs draus von Musikern, die die Toten Hosen begleitet haben auf ihrem Weg in irgendeiner Form, die vielleicht auch gleichzeitig Musik gemacht haben. Unter anderem auch Alphaville. Und die lassen die Toten Hosen ihren Song Forever Young covern. Einmal zum Abfeuern hier. Die Toten Hosen und Alphaville covern Forever Young. Ich finde das Original ja richtig großartig. Das ist viel ruhiger mit den Synthies jetzt.

0: Das sind die Cindys von Alphaville. Forever Young ist auch so ein Song, der zum Träumen einlädt. Ne? Hier bei Hamburg 2 richtig viele 80er. Und die Jungs stehen auch schon in den Startlöchern. Hier gleich für euch diese 80er. Ja, legen gleich los. UB40, Red Red Wine in voller Länge gleich nach 3.
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18: Aktuell haben wir 19 Grad. Hier und da viele Wolken. Am Abend kommt Regen auf. Heute Nacht geht's runter auf 11 Grad. Morgen 19 Grad.
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0: Ich bin Ines Wiese. Guten Tag. Nach dem Raubüberfall auf einen 20-jährigen Paketboten in Sülldorf vergangenen Freitag sucht die Polizei den Täter und Zeugen. Der Täter hatte den Boten im Blutbuchenweg Ecke Krautstücken nach einem kurzen Gespräch geschubst, ihm ein Paket aus der Hand gerissen und das Handy aus der Hand geschlagen. Dann ist er in einem silberfarbenen Transporter geflüchtet. Das Kreuzfahrtschiff Hondius, auf dem das Hunter-Virus ausgebrochen war, ist zurück in den Niederlanden. Es hat im Hafen von Rotterdam angelegt. Dort soll es gründlich desinfiziert werden. An Bord ist jetzt noch eine Restbesatzung von 25 Menschen. Die Crewmitglieder bleiben in Quarantäne. Und die CDU stellt in Rheinland-Pfalz erstmals seit 35 Jahren wieder einen Ministerpräsidenten. Eine Mehrheit der Abgeordneten im Landtag in Mainz hat Gordon Schnieder neu ins Amt gewählt. Damit endet eine Ära, in der die SPD die Regierung angeführt hatte.
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1: Hey, Verkehrs-KI. Was ist los auf den Straßen?
9: Auf der A7 Richtung Hannover zwischen Heimfeld und Seevetal-Vlie steht 4 Kilometer Stau. Auf der Bremer Straße zwischen Schafshagenberg und Marmstorf stockender Verkehr. Und in der Finkenwerder Straße zähfließender Verkehr.
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22: Wir feiern Geburtstag und zwar den von Sandra. Happy Birthday. Und die hat ihre Eltern damals ganz schön unter Druck gesetzt, ihnen quasi ein Ultimatum gestellt, damit sie ihre Karriere starten kann. Gleich UB40, jetzt Red Red Wine. Schon mal so an den Feierabend denken, an das Gläschen Rotwein vielleicht. Schönen Montag, ich bin Vanessa Rimkus. 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

0: the Bank ist das. Ja.
1: Ordentlich Power für euren Montag mit High on Emotion. Sie hat heute bestimmt auch ordentlich Power. Hier ist Hamburg 2 und wir feiern Sandra. Happy Birthday der großen Sängerin. Über 30 Millionen verkaufte Tonträger. 1978 feierte sie als Leadsängerin des Trios Arabesque vor allem in Japan Riesenerfolge. Aber das war für Sandra gar nicht so einfach, denn sie musste erstmal ihre Eltern überzeugen.
2: Ich habe gesagt, wenn ihr mir meinen Traum nicht in Erfüllung bringt, indem ihr mich jetzt nicht laufen lasst und es machen lasst mit Arabesque, dann werde ich nie wieder mit euch sprechen, mein Leben lang.
1: Offensichtlich haben sie laufen lassen. Ich hoffe, sie spricht noch mit ihren Eltern. Happy Birthday, Sandra. Wir feiern deine größten Erfolge mit einem Song. Der war damals ihr internationaler Durchbruch. 22 Wochen in den deutschen Charts, in 21 Ländern Platz 1, darunter eben auch Deutschland, Schweden und Ägypten. Sandra hier mit I'll Never Be Maria Magdalena bei Hamburg 2.

0: Wir sorgen für euer Wohlbefinden hier am Montag. Der ist so schön balladig, Elton John's Circle of Life hier bei Hamburg 2. Richtig viele 80er. Und wo wir gerade bei Wohlbefinden sind, wie wäre es mit 1988 und Tracy Chapman? Talking about a revolution. Freut ihr euch gleich drauf? 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

0: Schönen Montag. Richtig viele 80er. Das ist Hamburg 2. Und wir haben sogar eine ganze Chartshow dafür. 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Diese Woche geht's mit Olli in die Top 25 in das Jahr, als Rain Man in den Kinos lief, Olli.
1: Was für ein großartiger Film,
0: ja,
1: oder?
0: Bitte.
1: Wisst ihr noch? 1989 war das. Dustin Hoffman und Tom Cruise.
2: Ich bin ein ausgezeichneter Fahrer.
3: Kannst du fahren?
2: Ja.
1: Rain Man wurde bei uns der erfolgreichste Film des Jahres 89. Hör ich diese Woche nochmal rein mit euch.
0: Ja, und genau aus der Zeit bringst du uns auch die Charts, die Originalcharts. Wer ist da mit dabei?
1: Roxette und Madonna,
0: yes,
1: sind dabei. Und zweimal die Fine Young Cannibals, auch der coole Holly Johnson, Paula Abdul und auch zweimal die Simple Minds. Ich bringe euch die Originalcharts aus genau dieser Woche im Mai 89. Jeden einzelnen Song, als wäre es gestern gewesen.
0: 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Das hier ist Tracy Chapman. Die kuschelt euch jetzt ein an eurem Montagnachmittag. Talking about a revolution bei Hamburg 2.

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2: Schönen guten Tag. Zeugensuche nach Überfall auf Paketboten. Gordon Schnieder, neuer Ministerpräsident in Rheinland-Pfalz. Schauer und Gewitter bis 19 Grad. Die Hamburger Polizei bittet mögliche Zeugen eines Raubüberfalls vergangenen Freitagnachmittag in Sülldorf, sich zu melden. Rainer Hirsch.
3: Gegen 13.25 Uhr wollte ein Paketbote ein Paket am Blutbuchenweg Ecke Krautstücken ausliefern, als er von einem Unbekannten angesprochen wurde, der behauptete, der Empfänger des Pakets zu sein. Ausweisen konnte er sich aber nicht und deshalb verweigerte der 20-jährige Bote die Herausgabe und wollte zurück zu seinem Fahrzeug. Da stieß ihn der 30 bis 40 Jahre alte Mann mit südländischem Aussehen, Dreitagebart, Brille und gelber Warnweste von hinten, entriss ihm das Paket und schlug ihm das Handy aus der Hand. Anschließend flüchtete er in einem silberfarbenen Transporter.
2: Das Kreuzfahrtschiff Hondius, auf dem das Hunter-Virus ausgebrochen war, ist zurück in den Niederlanden. Es hat im Hafen von Rotterdam angelegt. Dort soll es gründlich desinfiziert werden. An Bord ist jetzt noch eine Restbesatzung von 25 Menschen. Ursula Winkler.
4: Diese Crewmitglieder bleiben jetzt in Quarantäne. Niemand von ihnen hat bisher Symptome gezeigt. Um das Schiff vollständig zu desinfizieren, sind 4 Tage angesetzt. Das Hunter-Virus war auf einer Kreuzfahrt von Argentinien in den Atlantik ausgebrochen. An Bord gebracht hatte es vermutlich ein niederländisches Ehepaar, das verstorben ist. Insgesamt geht die WHO bisher von 11 Infektionsfällen aus.
2: Zum ersten Mal seit 35 Jahren stellt die CDU in Rheinland-Pfalz wieder den Ministerpräsidenten. Eine Mehrheit der Abgeordneten im Landtag in Mainz hat Gordon Schnieder, den Bruder von Bundesverkehrsminister Patrick Schnieder, neu ins

0: der SPD, denn der Tankrabatt entlaste alle, die Auto fahren und nicht nur diejenigen, die auf Hilfe vom Staat angewiesen sind. Und schon die bisher angesetzten 2 Monate Tankrabatt kosten wiederum den Staat 1,6 Milliarden Euro an Steuereinnahmen. Also quasi eine Absage an Söders Idee einer Verlängerung. Stattdessen kann sich die SPD weiter einen Preisdeckel für Sprit vorstellen, den wiederum aber bisher die Union ablehnt.
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0: Das Hamburg 2. Feiern mit Madonna hier an eurem Montag. Open Your Heart. Ich finde, die macht immer richtig gute Laune.
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0: Genau wie das hier. Der Song hört auf, ist immer ein 80er. Ihr singt weiter und kriegt 50 Euro. 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Wenn ihr da mal mitspielen möchtet, dann registriert ihr euch jetzt bei uns im Web oder in der Hamburg 2 App. Nächste Runde spielen wir morgen, 20 vor 8 mit Arne. Und Felix hat mit Arne schon gespielt.
2: Hi, mein Lieber. Schön, dich zu hören. Das freut mich sehr.
3: Du hörst, bin bereit. Du bist bereit. Sehr gut. Hier kommt...
2: Die Polonaise kann starten.

0: Battery.
1: Ja! Felix Toll, 50 Euro, großartig verdient mit fast nur einem Wort. Sorry. Und hier kommt der ganze 80er für dich. Von Chicago, Hard to Say I'm Sorry. Nur für dich, lieber Felix. Liebe Grüße nach Roter Baum und viel Spaß mit den 50 Euro, ne?
0: Es war mir eine Ehre. Du bist klasse. Ich wünsche allen alles Gute und fühlt euch ganz doll umarmt. Dankeschön.

0: Hamburg 2, richtig viele 80er, euch lieb's. Es kommt gleich mein Moment und euer Moment. Es ist der meist wiederholte Film im deutschen Fernsehen hier. Richtig viele 80er mit
1: Dirty Dancing.
2: Was? Ach, Dirty Dancing?
1: Dirty Dancing, ja.
0: Das ist mein Lieblingsfilm. Bei TV Total. Dirty Dancing. Eric Carmen aus dem Soundtrack Hungry Eyes.

0: Und könnt ihr noch den Mambo? Wie Carmen. Hungry Eyes hier bei Hamburg 2, euer Dirty Dancing Moment. Richtig viele 80er an eurem Montag, gleich für euch diese 80er. Ganz anderer Sound. Midnight Oil gibt's in voller Länge gleich nach 4 hier bei Hamburg 2.
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12: Aktuell haben wir 18 Grad. Hier und da viele Wolken. Heute Nacht geht's runter auf 10 Grad. Morgen wird's freundlicher. Morgen 19 Grad.
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14: Es ist 4 Uhr.
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16: Ich bin Ines Wiese. Guten Tag. Bürgermeister Tschentscher hat jetzt die Pläne für ein neues Naturbad in der Alster vorgestellt. Das angedachte 50 Meter lange und 15 Meter breite Becken mit angeschlossenem Restaurant, Umkleidekabinen und zusätzlichen Kinderbecken direkt an der Alsterwiese am Schwanenweg soll ein Bad für jedermann werden, sagt Bäderlandchef Michael Dietl. Die Kosten sind noch unklar, die Planungen stehen noch ganz am Anfang. Nach zwei Überfällen auf Seniorinnen in Billstedt und Wilsdorf vergangenen Freitag sucht die Polizei Zeugen und Täter. In beiden Fällen wurde den Opfern unter anderem Schmuck, den sie getragen hatten, geklaut. Und der Spielraum für zivilgesellschaftliches Engagement nimmt weltweit ab. Das steht im neuen sogenannten Atlas der Zivilgesellschaft von Brot für die Welt. Auch Deutschland kommt darin nicht gut weg.
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20: Hey, Verkehrs-KI, was ist los auf den Straßen?
21: Auf der A7 Richtung Hamburg, 2 Kilometer Stau zwischen Nordwest und Bahrenfeld. Auf der B3 im Rossdamm, 3 Kilometer Stau zwischen Neuhöferdamm und Köhlbrandsbrücke West. Und auf der A1 Richtung Lübeck, 1 Kilometer Stau zwischen Stillhorn und Norderelde.
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0: Hä, warte mal, ich dachte, der Mann hat sich von der Bühne verabschiedet, aber es soll wohl ein neues Album geben von Elton John. Gleich mehr, jetzt Midnight Oil. Ikonischer Anfang, ikonisches Ende und in der Mitte richtig mal Montag feiern. Beds are burning. Schönen Montag. Ich bin

0: Anna verzaubert euch an eurem Montag mit ihrem So Typical Mail. Hamburg 2, das sind richtig viele 80er und vielleicht auch bald etwas Neuem von Elton John. Der hat nämlich angekündigt, dass es wohl ein neues Album geben wird. Es ist noch nicht klar, wann, aber er musste seinen Songschreibing-Prozess ein bisschen ändern. Er hat ja nach einer Augeninfektion sehr viel Sehkraft verloren. Und normalerweise hat er immer den Text geschrieben und dann hat er irgendwie die Melodie drumherum gebaut. Jetzt geht das nicht mehr. Jetzt klimpert er erst die Melodie, macht die fertig und dann findet sich irgendwie der Text zu dem Stück, den er dann diktieren kann, was er darauf singen kann. Ich bin sehr gespannt. Elton John ist ja der Mann, der es auf den Punkt gebracht hat. In einer Dankesrede meint er, Musik ist das Einzige, was die Menschen wirklich zusammenbringt.
1: Is the one thing on this planet that brings people together.
0: Ja, genauso wie der hier jetzt. Richtig viele 80er mit

0: Fishmore mit ihrem mystischen New Wave Sound hier. Enjoy the Silence. Ist auch Hamburg 2. Richtig viele 80er an eurem Montag. Wir können aber auch gleich so ein bisschen Suche, Kaffee in der Hand und dann Joe Cocker und Jennifer Warrens genießen. Up where we belong. Gleich.
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Montag mit Hamburg 2. Richtig viele 80er und mich fasziniert ja die Tracklist vom neuen Rolling Stones Album. 10. Juli soll es rauskommen, Foreign Tongues heißt es. Und da sind Songs drauf in verschiedenen Sprachen, sowie in Schwedisch, Japanisch habe ich gesehen. Die kann man nämlich bei Apple Music schon angucken, die 14 Songs, die drauf sein werden auf Foreign Tongues, auf dem Rolling Stones Album. Und ich finde den deutschen Namen so schön. Da ist ein Song drauf, der heißt Resonanzhohlraum. Kein Witz. Ich meine, der Schwedische heißt Nagra Fos. Also einige von uns. Das finde ich jetzt wieder ganz lustig. Oder Göttliches Ergreifen wäre der portugiesische Song. Ich kann kein Portugiesisch, deswegen lasse ich es jetzt auszusprechen. Sie machen halt dem Namen alle Ehre. Foreign Tongues, also verschiedene Sprachen, ein bisschen auswärts sprechen. Ich bin sehr gespannt, wie Resonanzhohlraum denn klingen soll auf dem Album der Rolling Stones. Wir bleiben da dran für euch. 10. Juli wird es veröffentlicht. Das hier ist Joe Cocker, der hat Jennifer Warrens im Gepäck und sie machen eine wunderschöne Ballade aus dem Soundtrack von Ein Offizier und Gentleman, Up Where We Belong, für euren Montag bei Hamburg 2.

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2: Schönen guten Tag. Pläne für neues Alster-Naturbad vorgestellt. Gordon Schnieder, neuer Ministerpräsident in Rheinland-Pfalz. Schauer und Gewitter bis 19 Grad. Der Hamburger Senat prüft zusammen mit Bäderland, ob an der Außenalster ein Schwimmbad gebaut werden kann. Heute sind erste Entwürfe für ein Bad an der Alsterwiese am Schwanweg vorgestellt worden. Reporterin Hanna Agard.
3: Fest steht bisher noch gar nichts. Vieles muss noch geprüft und geplant werden. Das hat Bürgermeister Tschentscher eben gesagt. Der erste Entwurf sieht ein 50 Meter langes und 15 Meter breites Becken vor. Mit Wasser direkt aus der Außenalster, also kein geklortes Wasser. Dann soll es 2 Kinderbecken geben und direkt an den Alsterwiesen umkleiden und ein Restaurant. Vieles ist aber noch Zukunftsmusik. Tschentscher betont aber, das Bad soll ein Ort für alle sein. Ob der Eintritt dann kostenlos sein wird oder das Bad rund um die Uhr geöffnet sein wird, ist noch unklar.
2: Nach 2 sehr ähnlichen Überfällen auf Seniorinnen in Billstedt und Wilsdorf vergangenen Freitag sucht die Polizei Zeugen und Täter. Carolina Koplin.
4: Die erste Tat war gegen 13.15 Uhr am Fuchsbergretter in Billstedt. Eine 89-Jährige hatte dort an der Bushaltestelle Rispengrasweg gewartet, als ein dunkles Auto anhielt. Die Beifahrerin entriss der Rentnerin mit Gewalt ihre Ohrringe, der Fahrer ihr die Handtasche. Nur eine Stunde später wurde an der Rönneburger Straße Ecke Winsener Straße in Wilsdorf einer 79-Jährigen ebenfalls von einer Beifahrerin der Ring vom Finger entrissen. Die Täterin soll etwa 60 Jahre alt und dick sein, deutsch mit Akzent sprechen, südosteuropäisch wirken und schulterlange, schwarze, lockige Haare haben. Der Fahrer blieb unerkannt.
2: Zum ersten Mal seit 35 Jahren stellt die CDU in Rheinland-Pfalz wieder den Ministerpräsidenten. Eine Mehrheit der Abgeordneten im Landtag in Mainz hat Gordon Schnieder, den Bruder von Bundesverkehrsminister Patrick Schnieder, neu ins Amt gewählt. Damit endet eine Ära, in der die SPD die Regierung angeführt hatte. Sollte der eigentlich bis Ende Juni vorgesehene Tankrabatt verlängert werden? Die SPD hat zurückhaltend auf diese Idee reagiert. CSU-Chef Söder hatte die Möglichkeit einer Verlängerung ins Spiel gebracht. Noch einmal, Jan-Henner Reitze.
5: Kurzfristig richtig, aber keine Dauerlösung, so der Tenor aus der SPD. Denn der Tankrabatt entlaste alle, die Auto fahren und nicht nur diejenigen, die auf Hilfe vom Staat angewiesen sind. Und schon die bisher angesetzten 2 Monate Tankrabatt kosten wiederum den Staat 1,6 Milliarden Euro an Steuereinnahmen. Also quasi eine Absage an Söders Idee einer Verlängerung. Stattdessen kann sich die SPD weiter einen Preisdeckel für Sprit vorstellen, den wiederum aber bisher die Union ablehnt.
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0: unser 80er Kulthit hier bei Hamburg 2, Peter Schilling, völlig losgelöst.
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0: Ja, dieser beknackte Rap-Part, ne, hat sie fast um den Verstand gebracht, die Chaka Khan. Aber von vorne und der Reihe nach. Das Original von dem Song, um den es jetzt geht, kommt aus den 80ern, aus den 70ern schon, von Prince. Feel for you. Und jetzt wisst ihr auch, worum es geht. Die Sängerin Chaka Khan hat den Song gecovert von Prince. Sie war auch ein großer Prince-Fan. Das Ganze wurde für sie speziell nochmal ein bisschen umgeschrieben, total aufgepeppt. Und es gab einen Rap-Part. Vom Ding her total cool, fand Chaka Khan auch. Allerdings hat sie das Ganze fast um den Verstand gebracht, denn die mantramäßige Wiederholung ihres Namens durch diesen Rapper, das dauerte nicht lange, da hat sie niemand mehr angesprochen mit Hello Chaka, sondern noch mit Chaka Khan, Chaka Chaka Chaka Khan. Okay, es hat dem Hit aber auch den besonderen Klang verliehen, finde ich. I Feel For You bei Hamburg 2, Chaka Khan. 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

Hamburg 2, richtig viele 80er. Wir können ein bisschen spekulieren an eurem Montag. Gibt es da bald neue Musik von Dave Stewart, dem einen Teil neben Annie Lennox bei den Eurythmics? Der postet nämlich bei seinem Instagram-Kanal ganz viele Bilder von sich aus dem Studio, Videos auch davon. Und unter anderem ist im Hintergrund dieser hier zu hören. Aha. I miss you. Könnte er heißen, singt er zumindest. Jetzt steht auch drunter 7 new songs in, also es wird neue Musik geben von Dave Stewart. Annie Lennox ist definitiv nicht mit dabei, aber wir sind sehr gespannt, wie Dave denn solo klingt. So klingt er mit Annie. Die Synthies bei den Eurythmics bei Sweet Dreams are made of this jetzt für euren Montag bei Hamburg 2.

0: dieses, so ein bisschen geigenartig irgendwie, ne? Eurythmics, Sweet Dreams are made of this. Hamburg 2 ist hier, das ist euer Montag mit richtig vielen 80ern und gleich für euch dieser 80er. Die wunderschöne Maggie Reilly mit Mike Oldfield. Moonlight Shadow gleich nach 5.
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19: Aktuell haben wir 19 Grad. Hier und da viele Wolken. Am Abend kommt Regen auf. Heute Nacht geht's runter auf 10 Grad. Morgen 19 Grad.
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21: Ich bin Ines Wiese. Guten Tag. Bürgermeister Tschentscher hat jetzt die Pläne für ein neues Naturbad in der Alster vorgestellt. Das angedachte 50 Meter lange und 15 Meter breite Becken mit angeschlossenem Restaurant, Umkleidekabinen und zusätzlichen Kinderbecken direkt an der Alsterwiese am Schwanenweg soll ein Bad für jedermann werden, sagt Bäderlandchef Michael Dietl. Die Kosten sind noch unklar, die Planungen stehen noch ganz am Anfang. Nach zwei Überfällen auf Seniorinnen in Billstedt und Wilsdorf vergangenen Freitag sucht die Polizei Zeugen und Täter. In beiden Fällen wurde den Opfern unter anderem Schmuck, den sie getragen hatten, geklaut. Und der Spielraum für zivilgesellschaftliches Engagement nimmt weltweit ab. Das steht im neuen sogenannten Atlas der Zivilgesellschaft von Brot für die Welt. Auch Deutschland kommt darin nicht gut weg.
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22: Hey, Verkehrs-KI. Was ist los auf den Straßen?
23: Auf der A25 Richtung Geesthacht. Stau zwischen Südost und Nettelnburg, 3 Kilometer. Auf der A1 Richtung Hamburg, 1 Kilometer Stau zwischen Moorfleet und Norderelde. Und auf der A7 Richtung Hamburg, 1 Kilometer Stau zwischen Nordwest und Bahrenfeld.
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24: Da können wir uns demnächst Cindy Red nach Hause holen, ne? Ein ganzes Konzert. Gleich mehr. Mike Oldfield und Maggie Reilly, die kommen jetzt im Doppelpack, denn Mike Oldfield mag ja nicht so gerne singen. Macht das halt die Maggie bei Moonlight Shadow. Entspannten Montag, ich bin Vanessa Rümkus.
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nicht mitgegrölt. Bon Jovi, Living on a Prayer. Eigentlich muss man den mitgrölen. Richtig viele 80er. Das ist Hamburg 2 an eurem Montag. Demnächst auch im Feierabend. Wir machen es uns jetzt gemütlich mit einer wunderschönen Ballade von Simply Red. Die feiern ja 40-jähriges Jubiläum der Band. Wir haben sie ja schon präsentiert auf ihrer Tour hier bei Hamburg 2 in Hamburg. Großartiges Konzert. Und jetzt haben sie das live in San Diego mitgeschnitten und bringen es auf DVD und Blu-ray raus. Die BBC hat den Konzertfilm schon gezeigt. Wir können ihn vorbestellen. 26. Juni erscheint sie dann, die Blu-ray bzw. DVD mit limitiertem Artbook, 2 CDs und 48-seitigem Fotobuchanteil. Und so klingt das Ganze dann. Mal im Konzert absolut so wie auf CD. Ne? Holding Back the Years live in San Diego wird das Ganze heißen. Jetzt hier bei Hamburg 2 einfach mal zum Runterfahren. Simply Red.

0: rockt euren Montag mit Blondie, Heart of Glass hier bei Hamburg 2. Richtig viele 80er und der Mann wird mit seinen Fans intim. Ja, was es damit auf sich hat, gleich Paul Young, Love of the Common People.
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Montag, richtig viele 80er hier bei Hamburg 2 und er sucht sich extra kleine Locations aus. In Chelmsford ist er heute Abend, dicht in der Nähe von London, der Paul Young. Er spielt nämlich nur in kleiner, beziehungsweise in Großbritannien und Irland in kleinen Locations, denn das Ganze heißt Songs and Stories, an Intimate Evening with Paul Young. Ja, er wird intim mit seinen Fans, erzählt Geschichten aus seiner Schaffensperiode. Auf Instagram schreibt er auch jetzt schon, danke für eure herzlichen Willkommensgrüße, die vollgepackten Veranstaltungsorte und die Erinnerung, die wir geschaffen haben. Der Paul Young. Kann er gerne mal mit nach Deutschland kommen mit der Tour, ne? Love of the Common People Live. Nehme ich auch noch.

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2: Mit Hanna Agap, moin. Und das sind zwei unserer Themen in dieser Sendung. Pläne für neues Alster Naturbad vorgestellt und Ermittlungen nach Überfällen auf Seniorinnen. Das Wetter, viele Wolken, Schauer und Gewitter bis 19 Grad. Der Hamburger Senat prüft zusammen mit Bederland, ob an der Außenalster ein Schwimmbad gebaut werden kann. Heute sind erste Entwürfe für ein Bad an der Alsterwiese am Schwanweg vorgestellt worden. Bürgermeister Tschentscher sagt, vieles muss noch geprüft und geplant werden.
3: Ich hoffe, dass wir dann auch sehr bald berechnen können, was es kosten würde, ob es möglich ist, das für kostenfrei den Bürgerinnen und Bürgern zur Verfügung zu stellen oder ob man zumindest für Teilnutzung wie einen Saunabetrieb oder die Gastronomie natürlich dann entsprechende Einnahmen auch nehmen muss.
2: Bederland-Chefin Zetzmann sagt, es soll ein natürliches Schwimmbad werden, das sich an das Gelände der Alsterwiesen anpasst.
4: Es ist vorgesehen, das Wasser natürlich aufzubereiten, ganz wichtig. Wir haben hier kein Chlorwasser und alle Einrichtungen, die man nicht unbedingt auf diesem schwimmenden Becken braucht, die werden an Land sein. Also sowas wie Umkleiden, Duschen, eine Gastronomie und so weiter. Und auch das Areal ist im jetzigen Entwurf nicht eingezäunt. Das heißt, wir schauen, wie man es so gut offen wie möglich integrieren kann, damit man hier nicht einen abgegrenzten Bereich schafft.
2: Vieles ist also noch offen. Nach zwei sehr ähnlichen Überfällen auf Seniorinnen in Billstedt und Wilsdorf vergangenen Freitag sucht die Polizei Zeugen und Täter. Carolina Koplin.
5: Die erste Tat war gegen 13.15 Uhr am Fuchsbergredder in Billstedt. Eine 89-Jährige hatte dort an der Bushaltestelle Rispengrasweg gewartet, als ein dunkles Auto anhielt. Die Beifahrerin entriss der Rentnerin mit Gewalt ihre Ohrringe, der Fahrer ihr die Handtasche. Nur eine Stunde später wurde an der Rönneburger Straße Ecke Winsener Straße in Wilsdorf einer 79-Jährigen ebenfalls von einer Beifahrerin der Ring vom Finger entrissen. Die Täterin soll etwa 60 Jahre alt und dick sein, deutsch mit Akzent sprechen, südosteuropäisch wirken und schulterlange, schwarze, lockige Haare haben. Der Fahrer blieb unerkannt.
2: Der tote Buckelwal wird aller Voraussicht nach vor der dänischen Insel Anholt liegen bleiben, heißt es jetzt aus Mecklenburg-Vorpommerns Umweltministerium. Ronny Thorau.
6: Inzwischen ist der Buckelwal so stark verwest, dass ein Transport auch schwierig wäre. Zudem besteht weiter Explosionsgefahr, weil sich bei der Verwesung Gase im Wal ansammeln können. Die dänischen Behörden sehen den toten Wal vor der Insel Anholt im Moment nicht als Problem an. Man habe keine Pläne, ihn zu entfernen oder zu untersuchen. Das Umweltministerium von Mecklenburg-Vorpommern will aber weitere Erkenntnisse, zum Beispiel wie lange der Wal noch lebte und wo er sich zuvor aufhielt. Man wolle deshalb den am Wal befestigten Sender auswerten. Derzeit hat den noch die dänische Umweltbehörde.
2: Das Kreuzfahrtschiff Hondius, auf dem das Hunter-Virus ausgebrochen war, ist zurück in den Niederlanden. Es hat im Hafen von Rotterdam angelegt. Dort soll es gründlich desinfiziert werden. Ursula Winkler.
7: Alle Passagiere hatten das Schiff auf Teneriffa verlassen. Eine Restbesatzung von 25 Menschen blieb an Bord, um die Hondius in die Niederlande zu bringen. Diese Crewmitglieder bleiben jetzt in Quarantäne. Niemand von ihnen hat bisher Symptome gezeigt. Um das Schiff vollständig zu desinfizieren, sind 4 Tage angesetzt. Das Hunter-Virus war auf einer Kreuzfahrt von Argentinien in den Atlantik ausgebrochen. An Bord gebracht hatte es vermutlich ein niederländisches Ehepaar, das verstorben ist. Insgesamt geht die WHO bisher von 11 Infektionsfällen aus.
2: 2/3 der Menschen in Deutschland sprechen sich für die Einführung eines Verbots von sozialen Medien für Kinder unter 14 Jahren aus. Das ergibt eine Umfrage des Bayerischen Forschungsinstituts für digitale Transformation, die auf der Medienkonferenz Republika in Berlin vorgestellt worden ist. Noch einmal, Ronny Thorau.
6: Die Zustimmung der Deutschen für ein Social-Media-Verbot hängt von der genauen Altersgrenze ab. Ein Verbot unter 14 Jahren fänden zwar 2/3 gut, unter 16, wie in Australien eingeführt, befürwortet aber nur knapp die Hälfte. Und sogar die Befürworter sind mehrheitlich skeptisch, ob die Jugend mit Verboten von sozialen Medien wirklich ferngehalten würden oder Umwege findet. Wissenschaftler warnen auch eher vor pauschalen Verboten. Viele Probleme mit sozialen Medien würden so in weniger sichtbare Räume verschoben. Und man dürfe die Anbieter der sozialen Medien nicht aus der Verantwortung lassen.
2: Zum ersten Mal seit 35 Jahren

0: 23-Jährige soll im Jahr 2001 seine damals 16-jährige Tochter getötet und deren Leichnam in den Main geworfen haben, so die Staatsanwaltschaft Frankfurt. Die entscheidenden Hinweise ergaben sich durch die internationale Kampagne Identify Me. In Hamburg wird es in diesem Jahr keine Übertragung der WM-Spiele auf dem Heiligen Geistfeld geben. Ähnlich sieht es in Berlin aus. Dort wird es nicht wie in den vergangenen Jahren eine Übertragung der Spiele am Brandenburger Tor geben. Laut einer Sprecherin der Berliner Senatsverwaltung für Mobilität, Verkehr, Klimaschutz und Umwelt würden sich angesichts der späten Anstoßzeiten wirtschaftlich keine Fanmeile lohnen. Ein Antrag eines privaten Veranstalters gab es nicht. Wegen der Zeitverschiebung zu Kanada, Mexiko und den USA werden die Spiele am Abend oder in der Nacht stattfinden. 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

Ich finde das Ganze ja noch ein bisschen mysteriös, würde mich aber freuen. Hamburg 2 hier, euer Montag. Es soll einen unveröffentlichten Konzertfilm von George Michael geben dieses Jahr, und zwar von der Faith Tour. Well, 88. Und 89 war er mit 24 auf dem Höhepunkt seiner Karriere und auf Tour. Die Faith Tour soll in die Kinos kommen, heißt George Michael The Faith Tour. Ganz einfach. Unveröffentlichtes Live-Aufnahmen, Material hinter den Kulissen wird mit dabei sein. Es gibt auch schon einen Instagram-Kanal, wo die Fans sich drauf freuen, wo ganz viele Bilder hochgeladen werden, auch mittlerweile von der Tour. Könnt ihr ja mal drauf gucken. Allerdings gibt es noch kein Datum, wann der Film kommen soll. Und das macht mich ja immer so ein bisschen stutzig, ne? Wir bleiben auf jeden Fall dran. Wham gibt's jetzt. George Michael noch zusammen mit Andrew Ridgeley. Wake me up before you go go. Ab in den Feierabend an eurem Montag mit Hamburg 2.

0: Sehr schön gute Laune für den Feierabend, ne? Wham!
1: Wake Me Up Before You Go Go, das ist Hamburg 2. Richtig viele 80er. Und gleich für euch diese 80er. Das ist der Club-Sound für so einen Feierabend von Shannon. Let the music play in voller Länge gleich nach 6.
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16: Aktuell haben wir 18 Grad. Hier und da viele Wolken. Später am Abend kommt Regen auf. Heute Nacht geht's runter auf 10 Grad. Morgen wärmer, 19 Grad.
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19: Ich bin Ines Wiese. Schönen guten Tag. Die ersten Entwürfe für ein öffentliches Alster-Naturbad direkt an der Alsterwiese am Schwanenweg sind heute vorgestellt worden. Laut Bürgermeister Tschentscher soll jetzt aber erstmal die Machbarkeit geprüft werden. Zu den Kosten kann noch nichts gesagt werden. Wegen versuchter schwerer Brandstiftung auf dem Kreuzfahrtschiff Mein Schiff 5 hat das Amtsgericht Hamburg einen 42-jährigen Deutschen zu 7 Monaten Haft auf Bewährung verurteilt. Der auf dem Schiff tätige Tätowierer hatte im Juli 2023 versucht, seine Kabine in Brand zu setzen. Bei ihm wurden damals gut 2,4 Promille festgestellt. Und die Spielräume für zivilgesellschaftliches Engagement werden einem Bericht der Organisation Brot für die Welt zufolge weltweit kleiner. Nur noch 3,4% der Weltbevölkerung leben in Staaten, in denen Meinungs-, Versammlungs- und Vereinigungsfreiheit umfassend garantiert sind, schreibt die Organisation in ihrem 9. sogenannten Atlas der Zivilgesellschaft, der in Berlin vorgestellt worden ist.
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20: Hey, Verkehrs-KI. Was ist los auf den Straßen?
21: Auf der B4 Holsteiner Chaussee zwischen Eidelstedt und Stellingen stockt der Verkehr. Auf der A23 Richtung Heide zwischen Eidelstedt und Halstenbek-Grellingen 4 Kilometer Stau. Und in der Kieler Straße zwischen Wolfstraße und Große Bahnstraße dichter Verkehr.
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0: Obwohl Morten Harket krank ist, müssen wir auf unsere Lieblingsband AHA nicht ganz verzichten. Mehr dazu gleich. Shannon, jetzt euer Feierabend-Sound hier so ein bisschen funky. Let the music play. Schönen Montag, ich bin Vanessa Rimkus. Hamburg.

Dexys Midnight Runners. Come on, Eileen. Richtig viele 80er an eurem Montag und wir feiern gleich weiter mit Aha. Ich habe ihr gedacht, oh, wenn Morten Harkett jetzt seine Parkinson-Erkrankung öffentlich gemacht hat, dann gibt es ja nichts Neues mehr von Aha. Stimmt, aber auf die Band müssen wir nicht verzichten. Morten war gerade in Rostock. Da hat er nämlich den Fotografen Olaf Heine zu der Eröffnung von dessen Bildbandausstellung begleitet. Leaving the Comfort Zone heißt das Ganze in der Kunsthalle in Rostock. Da war Morten Harkett auch und ist also wird prominent porträtiert in dieser Ausstellung. Und es gibt seit dem 17. April ein Doppel-CD-Album, digital remastered, nämlich das Analog-Album, 20th Anniversary Deluxe Edition, und gibt es tatsächlich auch nur auf CD. Und auf CD 2 gibt es Bonusmaterial, nämlich den Song Windfalls. Den hat es noch nie irgendwo veröffentlicht gegeben. Also wir müssen nicht ganz verzichten auf die Band. Ganz abgesehen davon, dass wir ja, wenn wir sagen, richtig viele 80er, sie natürlich auch spielen. Hunting High and Low für euren Montagabend hier, Aha, bei Hamburg 2.

0: Volle Rocksound von Aerosmith, Crying hier bei Hamburg 2. Richtig viele 80er, die haben wir ja immer. Aber in eurem Feierabend, jetzt so kurz vor 6:30, machen wir immer den einen, den ihr garantiert lange nicht gehört habt. Und vermisst, wenn ihr ihn gleich wieder hört. Und diesmal geht's in die Sinti-Richtung. Erasure sind's. A little respect. Gleich.
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Montagabend. Richtig viele 80er im Ohr von Hamburg 2 und den hier habt ihr garantiert lange nicht gehört. Machen wir immer so kurz vor 6:30 hier bei uns. Einen, der wirklich lange nicht gelaufen ist und kläglich vermisst wird. Ihr werdet's hören. Ich liebe diese Synthes von Erasure, um den geht es. Der Song, der in Großbritannien für über ein Jahrzehnt zu einer inoffiziellen Vereinshymne der Gewerkschaften und der Arbeitgeberbewegung geworden ist. Die haben das nämlich super gerne bei irgendwelchen Streiks gespielt, bei Kundgebungen gemacht. Und deswegen wird der Song überall immer noch mit Arbeitersolidarität und Protestkultur verbunden, obwohl es eigentlich nur ein Liebes- und Trennungslied ist. A little respect. Die genialen Synthes von Erasure, jetzt hier bei Hamburg 2.

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2: Schönen guten Tag. Tödlicher Messerangriff, Festnahme in der Türkei. Alster-Freibad, erste Entwürfe vorgestellt. Schauer und Gewitter, 18 Grad. Nach der tödlichen Messerattacke in einem persischen Restaurant an der Hammerstraße in Marienthal im Februar ist der mutmaßliche Täter in der Türkei festgenommen worden. Das bestätigt die Staatsanwaltschaft. Hanna Agard.
3: Der 36-Jährige soll den Restaurantinhaber im Streit niedergestochen haben. Der 41-Jährige war dann im Krankenhaus gestorben. Eine Fahndung nach dem Täter war zunächst erfolglos geblieben. Hintergrund des Streits sollen Medienberichten zufolge eine verwehrte Hochzeit gewesen sein. Nachdem der lebensgefährlich Verletzte in die Asklepios-Klinik in Wandsbek gebracht worden war, waren zahlreiche Familienangehörige vor der Klinik erschienen.
2: Ein Freibad in der Außenalster für alle. Das ist die Idee und sie soll keine ferne Zukunftsmusik sein, wie Bürgermeister Tschentscher sagt. Heute sind die ersten Entwürfe für ein öffentliches Naturfreibad direkt an der Alsterwiese am Schwanenweg vorgestellt worden. Zu den Kosten und vielen weiteren Fragen kann Tschentscher noch nichts sagen. Es wird jetzt erstmal die Machbarkeit geprüft. Laut Sportsenator Grote gibt es hier in der Stadt schon seit Jahren den Wunsch,
4: dass das Schwimmen in der Alster ermöglicht werden soll für alle Hamburgerinnen und Hamburger. Und ich glaube, dass wir jetzt hier wirklich einen Durchbruch haben. Und das passt natürlich super, weil wir auch im Olympiakonzept die Alster natürlich sehr, sehr prominent drin haben.
2: Menschen organisieren sich, um anderen zu helfen. Der Spielraum für dieses zivilgesellschaftliche Engagement nimmt weltweit ab. Das steht im neuen sogenannten Atlas der Zivilgesellschaft von Brot für die Welt. Tanja Wagner.
5: Nicht mal mehr 4% der Weltbevölkerung lebt in Ländern mit garantierter Meinungs-, Versammlungs- und Vereinigungsfreiheit, warnt Brot für die Welt. Selbst in westlichen Demokratien wie Deutschland, Italien, der Schweiz oder auch Frankreich und den USA verschlechtert sich die Lage. Sie alle seinem Ranking deutlich abgerutscht. Insgesamt sei die Demokratie in Gefahr, hieß es.
2: 2/3 der Menschen hier in Deutschland sprechen sich für die Einführung eines Verbots von sozialen Medien für Kinder unter 14 Jahren aus. Das ergibt eine Umfrage des Bayerischen Forschungsinstituts für digitale Transformation, die auf der Medienkonferenz Republika in Berlin vorgestellt worden ist. Ronny Thorau.
6: Die Zustimmung der Deutschen für ein Social-Media-Verbot hängt von der genauen Altersgrenze ab. Ein Verbot unter 14 Jahren fänden zwar 2/3 gut, unter 16, wie in Australien eingeführt, befürwortet aber nur knapp die Hälfte. Und sogar die Befürworter sind mehrheitlich skeptisch, ob die Jugend mit Verboten von sozialen Medien wirklich ferngehalten würden oder Umwege findet. Wissenschaftler warnen auch eher vor pauschalen Verboten. Viele Probleme mit sozialen Medien würden so in weniger sichtbare Räume verschoben. Und man dürfe die Anbieter der sozialen Medien nicht aus der Verantwortung lassen.
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0: Der Nick Kirscher. Wouldn't it be good hier bei Hamburg?
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0: Ja, machen wir mit euch immer morgens. Spielt Arne. 20 vor 7 gibt es morgen die nächste Runde. Und wenn ihr da mal mitspielen wollt und die 50 Euro kassieren, die es gibt, dann registriert ihr euch jetzt bei uns im Web oder in der Hamburg 2 App. Ihr kriegt den Song 2 Sekunden aufs Ohr, sagt welcher es ist. Und die Kohle ist euer. Sascha kann das auch. Der war schon bei der Arbeit.
2: Ja, genau. Das heißt, wir wollen gar nicht so viel Zeit verlieren. Dann ist das genau das richtige Spiel. Es geht ja nur um 2 Sekunden. 1, 2, zack. Schon hast du die 50 Euro im Sack. Kriegst du hin, ne?
3: Okay, geht los.
2: Ne?
3: Upside down.
2: Von? Diana Ross ist richtig! Ja! Großartig! 50 Euro, siehst du, innerhalb von 2 Sekunden 50 Euro verdient. Das geht ja gar nicht besser.
3: Perfekt.
2: So kannst geht's. Du direkt Gute Urlaub Sendung. Machen weiter den restlichen Tag heute.
3: So machen wir das.
2: Ja. Amen. Dir noch einen schönen Tag, Sascha.
3: Ebenso. Tschüss.

0: Hamburg 2 richtig viele 80er an eurem Montag. Und das könnt ihr gut euren Kindern mal verklickern, wenn sie in den Ferien arbeiten könnten, aber nicht wollen. Für Erfolg muss man hart arbeiten, hat Camouflage-Sänger Markus Mein gerade erzählt im Blackstage-Podcast der Thüringer Allgemein, dass sie, bevor sie einen Plattenvertrag hatten...
1: Bis wir einen Plattenvertrag hatten, haben wir das eigentlich immer so gemacht. Wir haben uns dann verabredet, dass jeder in den Sommerferien 6 Wochen arbeiten geht. Und danach schauen wir mal, was wir quasi mit dem Geld machen.
0: Ja, haben das Geld zusammengelegt und dann neue Instrumente gekauft oder sind nochmal irgendwo hingereist oder so und haben da versucht, einen Plattenvertrag zu kriegen. Haben sie ja geschafft. Camouflage, The Great Commandment.

0: sind die Sound von Camouflage mit The Great Commandment. Das ist auch Hamburg 2. Richtig viele 80er an eurem Montagabend. Gleich für euch dieser 80er. Das war gleich mittendrin. Madonna ist es. Into the Groove in voller Länge. Gleich nach 7.
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13: Aktuell haben wir 15 Grad. Hier und da viele Wolken. Im Laufe des Abends setzt leichter Regen ein. Heute Nacht geht's runter auf 10 Grad. Morgen auch etwa 19 Grad.
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15: Ich bin Thomas Bleski. 2/3 der Menschen in Deutschland befürworten ein Social-Media-Verbot für Kinder unter 14 Jahren. Das geht aus einer repräsentativen Umfrage des Bayerischen Forschungsinstituts für digitale Transformation hervor, die auf der Republika in Berlin vorgestellt wurde. Bei höheren Altersgrenzen sinkt die Zustimmung deutlich. Forschende warnten vor vorschnellen Verboten. Sie verwiesen darauf, dass soziale Medien für Jugendliche auch Orte für Information, Austausch und Teilhabe seien. Statt pauschaler Verbote brauche es strengere Regeln für Plattformen und mehr Medienkompetenz. Viele Befragte zweifeln zudem an der Wirksamkeit eines Verbots. Deutschland dürfte in den kommenden Jahren mehr CO2 verursachen als eingeplant. Die Anstrengungen der Bundesregierung beim Klimaschutz würden nicht ausreichen, schreibt der Expertenrat für Klimafragen in seinem neuesten Gutachten.
16: Der Expertenrat für Klimafragen berät die Regierung unabhängig und sieht bei der Regierung jetzt dringenden politischen Handlungsbedarf. Die derzeitigen Prognosen der Regierung, wie viel Treibhausgase Deutschland in den kommenden Jahren ausstoße, seien zu optimistisch, vor allem in den Bereichen Energie und Gebäuden. Auch weil es zusätzliche Risiken gäbe, etwa die aktuelle Reform des Heizungsgesetzes. Längerfristig sei es unwahrscheinlich, dass Deutschland sein Ziel erreiche, bis 2045 klimaneutral zu sein. René Thorau, Berlin.
15: Nach dem Hunter-Virus-Ausbruch auf dem Kreuzfahrtschiff Hondius ist das Schiff in den Hafen von Rotterdam zurückgekehrt. An Bord befanden sich zuletzt noch 25 Besatzungsmitglieder sowie medizinisches Personal.
17: Diese Crewmitglieder bleiben jetzt in Quarantäne. Niemand von ihnen hat bisher Symptome gezeigt. Um das Schiff vollständig zu desinfizieren, sind 4 Tage angesetzt. Das Hunter-Virus war auf einer Kreuzfahrt von Argentinien in den Atlantik ausgebrochen. An Bord gebracht hatte es vermutlich ein niederländisches Ehepaar, das verstorben ist. Insgesamt geht die WHO bisher von 11 Infektionsfällen aus. Ursula Winkler, Nachrichtenredaktion.
15: CDU-Landeschef Gordon Schnieder ist der neue Ministerpräsident von Rheinland-Pfalz. Die Abgeordneten des Landtags in Mainz wählten den 50-Jährigen aus der Eifel zum Regierungschef einer schwarz-roten Koalition. Mit der Wahl des CDU-Politikers beginnt eine neue Ära in Rheinland-Pfalz. In den vergangenen 35 Jahren stand durchgehend die SPD an der Spitze der Regierungen.
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7: Hey, Verkehrs-KI, was ist los auf den Straßen?
18: A2 167 Eckverbindung Harburg bei Tötensinn. Verkehrsbehinderung.
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19: Einen schönen Montagabend euch, hier ist Janis Görsch. Ersten Arbeitstag gut hinter euch gebracht? Naja, oder vielleicht seid ihr auch jetzt gerade auf dem Hinweg zur Spätschicht. Alles kein Problem, wir vertreiben uns heute mal wieder die Zeit mit dem besten 80er Mixtape. Jetzt eine Frau, die dieses Jahr bei der Halbzeitshow der WM auftritt. Was richtig Schönes jetzt zum Abgehen, hier ist Into the Groove von Madonna.
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0: Achtung, Gitarren-Solo. Brian May an der Gitarre. I want it all. An eurem Montagabend hier bei Hamburg 2. Cindy Lauper hat gerade erst auf ihrem Instagram eine Grußbotschaft und eine Ankündigung von ihr und ihrer Band hochgeladen.
1: See you in Bahamas!
2: Cindy Lauper, Saturday, June 20th at Atlantis, Bahamas.
0: Am 20. Juni tritt sie für ein Exklusivkonzert auf den Bahamas auf. Das ist so ein Atlantis Concert Village, nennt sich das Ganze. Eine große Anlage mit richtigem Paradies-Flair. Dazu schreibt sie, wir werden tanzen, wir werden ein wenig emotional werden und wir werden uns definitiv persönlich wieder ganz nahe kommen. Es wird eine Riesensache, bin ich mir ziemlich sicher. Jetzt für euch ein Sound, der einfach Sommer für die Seele ist. Hier sind Bananarama mit Cruel Summer bei euch bei Hamburg 2.

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1: Hamburg 2 hier, richtig viele 80er für euren Montagabend. Die neue Woche hat begonnen und ihr wisst ganz genau, was das bedeutet. 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
1: 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Ja, der könnte es vielleicht sein. Das wunderbare Cambodia oder vielleicht entscheidet ihr euch lieber auch für You Keep Me Hanging On. Egal welcher es wird, nur ein einziger Song wird am Ende in die Hamburg 2 Hall of Fame kommen. Ihr werdet entscheiden, welcher es ist. Vielleicht habe ich hier einen guten Kandidaten. Ihre Debütsingle von ihrem allerersten Album Kim Wilde von 1981, das ist Kids in America, jetzt bei Hamburg 2. 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

0: mit Beat It. Einen schönen Montagabend euch. Hier ist Hamburg 2. Gleich für euch dieser 80er. Jawohl, schön motivierend. Geht's in die neue Stunde mit Starship. Nothing's gonna stop us now. Hier geht's gleich für euch um kurz nach 8.
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7: Jetzt haben wir 15 Grad. Hier und da viele Wolken. Im Laufe des Abends kommt Regen auf. Heute Nacht geht's runter auf 10 Grad. Morgen 18 Grad.
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10: Ich bin Thomas Bleskin. Der Expertenrat für Klimafragen hält die Klimaschutzpolitik der Bundesregierung für unzureichend. In einem Gutachten warnen die Regierungsberater, selbst mit dem geplanten Klimaschutzprogramm würden die Ziele für 2040 verfehlt.
11: Eindeutig und vernichtend sei der Bericht des Expertenrates für die Klimapolitik der Regierung, kommentiert der BUND. Deutschland verfehle seine Klimaziele gerade auf ganzer Linie. Vor allem die Aufweichung des Verbrenneraus und das geplante geänderte Heizungsgesetz seien Rückschritte. Der WWF kritisiert, die Bundesregierung komme derzeit ihrem grundgesetzlichen Auftrag zum Schutz der Lebensgrundlagen nicht nach. Der unabhängige Expertenrat für Klimafragen hatte in seinem Bericht erklärt, die derzeitige Klimapolitik gefährde die Klimaziele. Es bestehe politischer Handlungsbedarf. Ronny Thorau, Berlin.
12: Die geplante Diätenerhöhung für die 630 Bundestagsabgeordneten wird voraussichtlich ausgesetzt. Der Unionspolitiker Steffen Pilger sagte bei RTL und NTV, man sei mit der SPD gemeinsam der Auffassung, diesen Schritt jetzt gehen zu wollen. Auch Linke, Grüne und AfD sind dafür. Eigentlich sollten die Abgeordnetenbezüge zum 1. Juli um knapp 500 Euro auf rund 12.330 Euro steigen. SPD-Politiker äußern sich zurückhaltend zu einer Verlängerung des Tankrabatts über Ende Juni hinaus. Fraktionsvize Armand Zorn sagte der dpa, eine dauerhafte Senkung der Energiesteuer könne keine Lösung sein.
13: Kurzfristig richtig, aber keine Dauerlösung, so der Tenor aus der SPD, denn der Tankrabatt entlaste alle, die Auto fahren und nicht nur diejenigen, die auf Hilfe vom Staat angewiesen sind. Und schon die bisher angesetzten 2 Monate Tankrabatt kosten wiederum den Staat 1,6 Milliarden Euro an Steuereinnahmen. Also quasi eine Absage an Söders Idee einer Verlängerung. Stattdessen kann sich die SPD weiter einen Preisdeckel für Sprit vorstellen, den wiederum aber bisher die Union ablehnt. Jan-Henner Reitze, Berlin.
12: 2 Drittel der Menschen in Deutschland befürworten laut einer Studie ein Verbot sozialer Medien für Kinder unter 14 Jahren. Das geht aus einer repräsentativen Umfrage des Bayerischen Forschungsinstituts für digitale Transformation hervor, die auf der Medienkonferenz Republika in Berlin vorgestellt wurde. Forschende warnten dort aber vor vorschnellen Verboten. Stattdessen brauche es strengere Regeln für Plattformen und mehr Medienkompetenz.
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14: Hey, Verkehrs-KI. Was ist los auf den Straßen?
15: Auf der A7 Richtung Flensburg blockiert ein Pannenfahrzeug zwischen Schnelsen-Nord und Quickborn. Auf der A1 Richtung Bremen steht ein defektes Auto zwischen Norderelbe und Stillhorn.
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0: Mit Janis Görsch, einen schönen Montagabend euch. Vielleicht habt ihr einen ganz bestimmten Song, den ihr damals durch einen Film kennengelernt habt. Ja, vielleicht habt ihr gerade den DeLorean aus Zurück in die Zukunft bewundert und dann The Power of Love gehört oder für Patrick Swayze aus Dirty Dancing geschmachtet zu The Time of My Life. Ja, oder ihr habt die Romantikkomödie Mannequin damals geguckt und dabei Starship entdeckt. Nothing's gonna stop us now. Das war der Soundtrack von Starship jetzt für euch.
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Ach ja, romantischer geht's echt nicht. Mit Patrick Swayze. She's like the wind, hier an eurem Montagabend bei Hamburg 2. Vielleicht habt ihr schon mitbekommen, dass Chaka Khan nach 7 Jahren Pause wieder neue Musik released hat. Das ist ihre neue Single Chakzilla. Auf dem Cover sieht man sie tatsächlich als übergroße Monsterfrau, aber als freundliche Version, die eine Stadt wieder zusammensetzt, anstatt sie zu zerstören. Mehr über ihr neues Album und ihre Inspiration mit Monsterfilm könnt ihr in der kostenlosen Hamburg 2 App nachlesen. Jetzt für euch ein schöner Synthi-Sound von Talk Talk. It's My Life bei Hamburg 2. 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

0: Wisst ihr noch, 1989, Dustin Hoffman und Tom Cruise.
1: Ich bin ein ausgezeichneter Fahrer.
2: Kannst du fahren?
1: Ja.
0: Rain Man wurde bei uns der erfolgreichste Film des Jahres 89. Höre ich diese Woche nochmal rein mit euch. Und aus genau der Zeit bringe ich euch die original Musikcharts mit Roxette und Madonna. Zweimal sind die Fine Young Cannibals dabei, der coole Holly Johnson auch, Paula Abdul und auch zweimal die Simple Minds. Ich bringe euch die Originalcharts aus genau dieser Woche im Mai 89. Jeden einzelnen Song, als wäre es gestern gewesen.
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Hamburg 2 hier, richtig viele 80er für euren Montagabend. Der Filmkomponist Giorgio Moroder, der ist bestimmt vielen von euch im Begriff, das ist eine absolute Ikone der Filmmusik. Ganz berühmte Soundtracks sind aus seiner Feder, so wie dieser hier. Flashdance! Von Irene Cara. Ist schon von ihm. Oder vielleicht auch dieser hier aus Top Gun. Berlin mit Take My Breath Away. Ja, und da gibt's noch einen, ein bisschen unbekannter. Das ist dieser hier aus dem Drama Foxes. Ebenfalls geschrieben von ihm und gesungen von der wunderbaren Donna Summer. Das ist On The Radio. Gibt es jetzt bei Hamburg 2. Richtig viele 80.

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0: Crowded House geht's durch den Montagabend. Hier ist Hamburg 2. Moinsen. Gleich für euch diese 80er. Es geht schön soft in die neue Stunde mit Cock Robin zusammen. When Your Heart Is Weak. Gleich für euch um kurz nach 9.
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7: Jetzt haben wir 14 Grad. Hier und da viele Wolken. Im Laufe des Abends setzt Regen ein. Heute Nacht geht's runter auf 10 Grad. Morgen 19 Grad.
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9: Ich bin Thomas Bleski. Die geplante Diätenerhöhung für die 630 Bundestagsabgeordneten wird voraussichtlich ausgesetzt. Der Unionspolitiker Steffen Bilder sagte bei RTL und NTV, man sei mit der SPD gemeinsam der Auffassung, diesen Schritt jetzt gehen zu wollen. Auch Linke, Grüne und AfD sind dafür. Eigentlich sollten die Abgeordnetenbezüge zum 1. Juli um knapp 500 Euro auf rund 12.330 Euro steigen. Zur Begründung verwies Bilger auf anstehende Reformen, die für viele Menschen mit Belastungen verbunden seien. Zwei Drittel der Menschen in Deutschland sprechen sich für die Einführung eines Verbots von sozialen Medien für Kinder unter 14 Jahren aus. Das hat eine Umfrage des Bayerischen Forschungsinstituts für digitale Transformation ergeben, die auf der Medienkonferenz Republika in Berlin vorgestellt wurde.
10: Die Zustimmung der Deutschen für ein Social-Media-Verbot hängt von der genauen Altersgrenze ab. Ein Verbot unter 14 Jahren fänden zwar zwei Drittel gut, unter 16, wie in Australien, ein

0: verboten. Viele Probleme mit sozialen Medien würden so in weniger sichtbare Räume verschoben. Und man dürfe die Anbieter der sozialen Medien nicht aus der Verantwortung lassen. Onni Torau, Berlin.
1: Nach dem Hantavirus-Ausbruch auf dem Kreuzfahrtschiff Hondius ist das Schiff in den Hafen von Rotterdam zurückgekehrt. An Bord befanden sich zuletzt noch 25 Besatzungsmitglieder sowie medizinisches Personal.
2: Diese Crewmitglieder bleiben jetzt in Quarantäne. Niemand von ihnen hat bisher Symptome gezeigt. Um das Schiff vollständig zu desinfizieren, sind 4 Tage angesetzt. Das Hantavirus war auf einer Kreuzfahrt von Argentinien in den Atlantik ausgebrochen. An Bord gebracht hatte es vermutlich ein niederländisches Ehepaar, das verstorben ist. Insgesamt geht die WHO bisher von 11 Infektionsfällen aus. Ursula Winkler, Nachrichtenredaktion.
1: CDU-Landeschef Gordon Schnieder ist der neue Ministerpräsident von Rheinland-Pfalz. Die Abgeordneten des Landtags in Mainz wählten den 50-Jährigen aus der Eifel zum Regierungschef einer schwarz-roten Koalition. Mit der Wahl des CDU-Politikers beginnt eine neue Ära in Rheinland-Pfalz. In den vergangenen 35 Jahren stand durchgehend die SPD an der Spitze der Regierungen.
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4: Hey, Verkehrs-KI. Was ist los auf den Straßen?
5: Auf der A7 Richtung Flensburg blockiert ein Pannenfahrzeug zwischen Schnelsen Nord und Quickborn.
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7: Einen schönen Montagabend euch. Hier ist Janis Görsch. Eine Stunde haben wir noch zusammen. Schön entspannt bringe ich euch durch den Feierabend oder die Nachtschicht, je nachdem, von wo ihr gerade zuhört. Außerdem gibt's gleich eine kleine Zeitreise mit Ollis 80er Charts in ein Jahr, in dem die erste Folge der Simpsons über die amerikanischen Bildschirme geflimmert ist. Vielleicht habt ihr auch im Fernsehen verfolgt, wie Mike Tyson Schwergewichtsweltmeister wird, während aus dem Radio Looking for Freedom von David Hasselhoff läuft. Ganz genau das Jahr geht's. Mehr dazu gleich von Olli. Jetzt Cock Robin mit When Your Heart Is Weak.
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0: So, wer möchte nice? Also, ich wäre dabei. Beagle Music Limited. Du mit Ice in the Sunshine für euch an eurem Montagabend bei Hamburg 2. Was meint ihr, wollen wir mal eine kleine Zeitreise machen, zurück in die 80er? Geht ganz leicht mit Ollis 80er Charts. Der nimmt euch jede Woche mit in ein ganz bestimmtes Jahr der 80er. Und diese Woche geht's mit Olli in das Jahr, als Rain Man im Kino lief.
1: Was für ein großartiger Film, oder? Wisst ihr noch? 1989 war das. Dustin Hoffman und Tom Cruise.
2: Ich bin ein ausgezeichneter Fahrer.
3: Kannst du fahren?
2: Ja.
1: Rain Man wurde bei uns der erfolgreichste Film des Jahres 89. Hör ich diese Woche nochmal rein mit euch.
0: Ja, und aus genau dieser Zeit bringst du uns diese Woche die Originalcharts. Sag doch mal, wer ist denn alles mit dabei?
1: Roxette und Madonna sind dabei. Und zweimal die Fine Young Cannibals, auch der coole Holly Johnson, Paula Abdul und auch zweimal die Simple Minds. Ich bringe euch die Originalcharts aus genau dieser Woche im Mai 89. Jeden einzelnen Song, als wäre es gestern gewesen.
0: 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Jetzt bleiben wir im Jahr 1989 mit Cher. If I Could Turn Back Time gibt's jetzt für euch bei Hamburg 2. Richtig viele 80er.

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Moinsen, Hamburg 2 hier. Richtig viele 80er für euren Montagabend. Kurz vor halb eröffne ich für euch nochmal den Dancefloor. Ja, zusammen mit Huey Lewis and the News. Das ist Hip to be Square. Gibt's jetzt für euch an eurem Montagabend bei Hamburg 2. Richtig viele 80er. Jetzt reinhauen.

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Tanzfläche zu Irene Caras Flashdance. What a feeling an eurem Montagabend bei Hamburg 2. Gleich für euch diese 80er mit Ain't Nobody von Rufus und Chaka Khan geht's in die neue Stunde. Gleich um kurz nach 10. Und damit verabschiede ich mich für heute. Ich bin Janis Görsch, wünsche euch noch einen schönen Abend. Wir hören uns morgen wieder.

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3: Jetzt haben wir 13 Grad. Gerade regnet es leicht. Im Laufe der Nacht lässt der Regen nach. Heute Nacht geht's runter auf 10 Grad. Morgen auch etwa 19 Grad.
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5: Ich bin David Riemer. Union und SPD sind sich einig, dass die automatische Diätenerhöhung für Bundestagsabgeordnete in diesem Jahr ausgesetzt werden soll. Er sei dafür, diese Idee aus der Union schnellstmöglich umzusetzen, sagte SPD-Generalsekretär Klüssendorf.
6: Man könne nicht bei Krankenversicherung, Rente und Pflege über Einsparungen diskutieren und sich gleichzeitig eine Diätenerhöhung von 500 Euro pro Monat genehmigen, so SPD-Generalsekretär Klüssendorf. Auch Unionsfraktionschef Spahn hatte sich offen gezeigt für einen Verzicht auf die anstehende automatische Diätenerhöhung zum 1. Juli. Er verstehe, dass Bürger, wenn sie verzichten müssten, das auch von Abgeordneten erwarteten, so Spahn. Die Diäten werden seit 2014 jedes Jahr angepasst, der allgemeinen Lohnentwicklung folgend, ähnlich wie die Rente. Aus Berlin, Ronny Tochau.
5: Die SPD will sich innerhalb der Bundesregierung für eine rechtliche Grundlage für einen Mietendeckel in den Ländern einsetzen. Das hat SPD-Generalsekretär Klüssendorf erklärt. In Berlin hatte das Bundesverfassungsgericht solch einen Mietendeckel gekippt, mit dem Argument, dass der Bund für Mietrecht zuständig sei und nicht die Länder.
7: Der Berliner Mietendeckel bedeutete für viele Mieter zuerst, dass sie weniger zahlen mussten. Dann hatten Vermieter plötzlich Anspruch auf Nachzahlungen, als die Regelung gekippt wurde. Dass die Bundes-SPD ausgerechnet jetzt wieder eine rechtliche Grundlage schaffen will, damit Bundesländer jeweils für sich Mietendeckel festlegen können, liegt an der bevorstehenden Abgeordnetenhauswahl in Berlin, wo die SPD aktuell in Umfragen hinten liegt. Die Union lehnt Mietendeckel allerdings ab und innerhalb der Bundesregierung gibt es sowieso schon zahlreiche Streitthemen. Aus Berlin, Jan-Henner Reitze.
5: In Kanada ist ein weiterer Passagier eines Kreuzfahrtschiffes positiv auf das Hunter-Virus getestet worden. Nach Angaben der Gesundheitsbehörde hat die Person milde Symptome. 3 kanadische Passagiere wurden vorsorglich in ein Krankenhaus gebracht, ein 4. blieb zu Hause in Quarantäne. Auf der Hondius hat es einen Hunter-Virus-Ausbruch gegeben, 3 Passagiere starben. Zum Fußball. Jens Lehmann sieht eine mögliche WM-Rückkehr von Manuel Neuer kritisch. Der frühere Nationaltorwart sagte der Bild, sollte Neuer tatsächlich wieder im deutschen Tor stehen, wäre das gegenüber Oliver Baumann ein Vertrauensbruch. Bundestrainer Nagelsmann hatte Baumann zuletzt öffentlich gestärkt. Auch Ex-Bayern-Torwart Oliver Kahn hatte einen möglichen Torwartwechsel kritisiert.
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8: Hey, Verkehrs-KI. Was ist los auf den Straßen?
9: Auf der A24 Richtung Hamburg steht ein Unfall zwischen Jenfeld und Horn.
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3: Aktuell haben wir 13 Grad. Gerade regnet es noch leicht. Der Regen hört aber bald auf. Heute Nacht geht's runter auf 10 Grad. Morgen klettert es auf 19 Grad.
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5: Ich bin David Riemer. Sollte der eigentlich bis Ende Juni vorgesehene Tankrabatt verlängert werden? Die SPD hat zurückhaltend auf diese Idee reagiert. CSU-Chef Söder hatte die Möglichkeit einer Verlängerung ins Spiel gebracht.
6: Kurzfristig richtig, aber keine Dauerlösung, so der Tenor aus der SPD. Denn der Tankrabatt entlaste alle, die Auto fahren und nicht nur diejenigen, die auf Hilfe vom Staat angewiesen sind. Und schon die bisher angesetzten 2 Monate Tankrabatt kosten wiederum den Staat 1,6 Milliarden Euro an Steuereinnahmen. Also quasi eine Absage an Söder. Idee einer Verlängerung. Stattdessen kann sich die SPD weiter einen Preisdeckel für Sprit vorstellen, den wiederum aber bisher die Union ablehnt. Aus Berlin Jan-Henner Reitze.
5: Die geplante Diätenerhöhung für die 630 Bundestagsabgeordneten wird voraussichtlich ausgesetzt. Der Unionspolitiker Bilger sagte bei RTL und NTV, man sei mit der SPD gemeinsam der Auffassung, diesen Schritt jetzt gehen zu sollen. Auch Linke, Grüne und AfD sind dafür. Eigentlich sollten die Abgeordnetenbezüge zum 1. Juli um knapp 500 auf über 12.000 Euro steigen. 2 Drittel der Menschen in Deutschland sprechen sich für die Einführung eines Verbots von sozialen Medien für Kinder unter 14 Jahren aus. Das hat eine Umfrage des Bayerischen Forschungsinstituts für digitale Transformation ergeben, die auf der Medienkonferenz Republika in Berlin vorgestellt wurde.
7: Die Zustimmung der Deutschen für ein Social-Media-Verbot hängt von der genauen Altersgrenze ab. Ein Verbot unter 14 Jahren fänden zwar 2 Drittel gut, unter 16, wie in Australien eingeführt, befürwortet aber nur knapp die Hälfte. Und sogar die Befürworter sind mehrheitlich skeptisch, ob die Jugend mit Verboten von sozialen Medien wirklich ferngehalten würden oder Umwege findet. Wissenschaftler warnen auch eher vor pauschalen Verboten. Viele Probleme mit sozialen Medien würden so in weniger sichtbare Räume verschoben. Und man dürfe die Anbieter der sozialen Medien nicht aus der Verantwortung lassen. Aus Berlin Ronny Tochau.
5: Aus noch ungeklärter Ursache ist im sächsischen Görlitz ein Mehrfamilienhaus aus der Gründerzeit eingestürzt. Spürhunde sind an der Unfallstelle im Einsatz. Noch immer ist unklar, ob sich unter den Trümmern möglicherweise verschüttete Menschen befinden. Die Polizei schreibt auf X, möglicherweise habe es in dem Haus eine Gasexplosion gegeben. Zeugen hätten von einer Explosion gesprochen und Gasgeruch wahrgenommen.
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8: Hey, Verkehrs-KI. Was ist los auf den Straßen?
3: Auf der A1 Richtung Hamburg staut es sich zwischen Moorfleet und Norderelbbrücke. 1 Kilometer.
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0: Gerade 12 Grad. Leichter Regen. Heute Nacht geht's runter auf 9 Grad. Morgen wird's freundlicher. 19 Grad.
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2: Ich bin David Riemer. Union und SPD sind sich einig, dass die automatische Diätenerhöhung für Bundestagsabgeordnete in diesem Jahr ausgesetzt werden soll. Er sei dafür, diese Idee aus der Union schnellstmöglich umzusetzen, sagte SPD-Generalsekretär Klüssendorf.
3: Man könne nicht bei Krankenversicherung, Rente und Pflege über Einsparungen diskutieren und sich gleichzeitig eine Diätenerhöhung von 500 Euro pro Monat genehmigen, so SPD-Generalsekretär Klüssendorf. Auch Unionsfraktionschef Spahn hatte sich offen gezeigt für einen Verzicht auf die anstehende automatische Diätenerhöhung zum 1. Juli. Er verstehe, dass Bürger, wenn sie verzichten müssten, das auch von Abgeordneten erwarteten, so Spahn. Die Diäten werden seit 2014 jedes Jahr angepasst, der allgemeinen Lohnentwicklung folgend, ähnlich wie die Rente. Aus Berlin, Ronny Tochau.
2: Die Bundesregierung hat sich vorgenommen, bis zur Sommerpause ein großes Reformpaket zu schnüren. Damit sollen auch Streitthemen zwischen Union und SPD gelöst werden. Vor diesem Hintergrund hat Bundeskanzler Merz für den Nachmittag einen Besuch der Fraktionssitzung der SPD im Bundestag angekündigt.
4: Es ist schon länger geplant, dass Merz bei den SPD-Abgeordneten vorbeischaut, aber gerade die Streitthemen der vergangenen Wochen, wie Entlastungen wegen gestiegener Spritpreise oder die Frage, wie noch klaffende Löcher im Haushalt gestopft werden sollen, zeigen, wie groß die Gräben zwischen Union und SPD geworden sind. Merz will sie überwinden und bei der SPD für Kompromisse werben, denn es muss am Ende mehr rauskommen als der kleinste gemeinsame Nenner, um wie von der Regierung versprochen zu beweisen, dass Politik noch handlungsfähig ist. Aus Berlin, Jan-Henner Reitze.
2: Der Expertenrat für Klimafragen hält die Klimaschutzpolitik der Bundesregierung für unzureichend. In einem Gutachten warnen die Regierungsberater, selbst mit dem geplanten Klimaschutzprogramm würden die Ziele für 2040 verfehlt. Der Rat geht außerdem davon aus, dass Deutschland sein Emissionsbudget bis 2030 um bis zu 100 Millionen Tonnen CO2 überschreiten könnte. Aus noch ungeklärter Ursache ist im sächsischen Görlitz ein Mehrfamilienhaus eingestürzt. Spürhunde sind an der Unfallstelle im Einsatz. Noch immer ist unklar, ob sich unter den Trümmern möglicherweise verschüttete Menschen befinden. Die Polizei schreibt auf X, möglicherweise habe es in dem Haus eine Gasexplosion gegeben. Zeugen hätten von einer Explosion gesprochen und Gasgeruch wahrgenommen.
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5: Hey, Verkehrs-KI. Was ist los auf den Straßen?
1: Keine Meldungen. Gute Fahrt, Leute.
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3: Jetzt haben wir 12 Grad. Hier und da viele Wolken. Im Laufe des Vormittags kommt die Sonne raus. Heute steigt es auf 19 Grad. Morgen auch 20 Grad.
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5: Ich bin David Riemer. Bei einem Angriff auf ein großes islamisches Zentrum im US-Bundesstaat San Diego sind 3 Menschen getötet worden. Die Polizei geht davon aus, dass sich 2 mutmaßliche Angreifer im Alter von 17 und 19 Jahren selbst das Leben nahmen. Die Attacke werde bis auf Weiteres als Hassverbrechen eingestuft, so ein Polizeisprecher. Die SPD will sich innerhalb der Bundesregierung für eine rechtliche Grundlage für einen Mietendeckel in den Ländern einsetzen. Das hat SPD-Generalsekretär Klüssendorf erklärt. In Berlin hatte das Bundesverfassungsgericht solch einen Mietendeckel gekippt, mit dem Argument, dass der Bund für Mietrecht zuständig sei und nicht die Länder.
6: Der Berliner Mietendeckel bedeutete für viele Mieter zuerst, dass sie weniger zahlen mussten. Dann hatten Vermieter plötzlich Anspruch auf Nachzahlungen, als die Regelung gekippt wurde. Dass die Bundes-SPD ausgerechnet jetzt wieder eine rechtliche Grundlage schaffen will, damit Bundesländer jeweils für sich Mietendeckel festlegen können, liegt an der bevorstehenden Abgeordnetenhauswahl in Berlin, wo die SPD aktuell in Umfragen hinten liegt. Die Union lehnt Mietendeckel allerdings ab und innerhalb der Bundesregierung gibt es sowieso schon zahlreiche Streitthemen. Aus Berlin Jan-Henner Reitze.
5: Bundesinnenminister Dobrindt will den Zivilschutz in Deutschland ausbauen und dafür insgesamt 10 Milliarden Euro investieren bis zum Jahr 2029. Über diese Pläne in einem Eckpunktepapier soll die Bundesregierung morgen in ihrer Kabinettssitzung beraten.
7: Nach dem Ende des Kalten Krieges wurde vieles für überflüssig gehalten, Schutzbunker zum Beispiel. Doch wegen der Bedrohung durch Russland hat die Regierung vor gut einem Jahr Ausnahmen von der Schuldenbremse beschlossen, auch für den Zivilschutz. Mit den 10 Milliarden Investitionen sollen zum Beispiel jetzt 1.000 Spezialfahrzeuge angeschafft werden und über 100.000 stapelbare Feldbetten. Außerdem soll die Warn-App Nina so weiterentwickelt werden, dass sie den Weg zum nächsten Schutzraum anzeigen kann. Dafür müssen aber wohl noch viele Schutzräume überhaupt erst wieder eingerichtet werden. Aus Berlin Ronny Tochau.
5: Zum Fußball. Pep Guardiola steht einem Medienbericht zufolge vor dem Rücktritt als Coach von Manchester City. Laut der britischen Zeitung Daily Mail wird der Spanier den englischen Fußballclub zum Saisonende verlassen. Als Topfavorit auf die Nachfolge gilt Ex-Chelsea-Coach Enzo Maresca. Guardiola gewann mit City unter anderem 6-mal die Meisterschaft und 2023 die Champions League. Er hat in Manchester noch einen Vertrag bis 2027.
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8: Hey, Verkehrs-KI. Was ist los auf den Straßen?
4: Keine Meldungen. Gute Fahrt, Leute. 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